0: Musik von Johann Christian Bach und damit dem jüngsten der Söhne von Johann Sebastian Bach. Der dritte Satz Presto aus dessen Sinfonie D-Dur Opus 18.4, das Entree dieser Stunde. Anthony Halstead am Pult der Hannover Band.
1: Eric Lesage, dass die Affinität des französischen Pianisten zum Klavierwerk Robert Schumanns nicht nur Schwärmerei ist, sondern von großer, fast exzessiver Zugewandtheit zeugt, belegt die Tatsache, dass Lesage das komplette Klaviersolowerk des Komponisten für das Label Alpha einspielte. Hier ist Lesage mit der Nummer 14, Reconnaissance aus Carnaval Opus 9.

0: Reconnaissance aus Carnaval Opus 9 von Robert Schumann, diese Nummer gegeben von Eric Lesage.
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2: Von Robert Schumann damit zu Franz Schubert. Hören Sie das Ensemble am Akkord mit Jünglingswonne für 4 Männerstimmen ohne Begleitung, Opus 17, Deutschverzeichnis 983. So.

0: František Xaver Pokorny, der dritte Satz Finale Presto Assai aus dem Konzert für Zweihörner und Orchester. Jacek Mitschuk und Daniel Kardelewitz wurden begleitet vom Buffalo Philharmonic Orchestra, am Pult Joanne Faletta. Pokorny, der Meister aus Böhmen, schrieb neben anderem eine bedeutende Anzahl von Sinfonien, über 145.
1: 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Stichwort Sinfonien. Anliegt der erste Satz Allegro aus der ersten Sinfonie D-Dur Opus 25 von Sergei Prokofjew. Sie trägt den Beinamen Klassische und zählt zumindest beim weltweiten Publikum zu den am meisten geschätzten Werken des Russen. Andrew Litton leitet das Bergen Philharmonic Orchestra.

0: Sergei Prokofjews erste, die sogenannte klassische Sinfonie in D-Dur, Opus 25, der erste Satz Allegro. Andrew Litton dirigierte das Bergen Philharmonic Orchestra.
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2: Und mit einer Giaconda von Andrea Falconieri begeben wir uns in die italienische Hochrenaissance. Der Lautenist, Sänger und Komponist wurde zunächst am Hofe des Herzogs von Parma ausgebildet und wirkte später an verschiedenen italienischen Adelshöfen, etwa in Rom, Modena und Parma. Während der Pest verstarb Falconieri 1656 in seiner Geburtsstadt Neapel. Giaconda, das Ensemble Hesperion 21, musiziert unter der Leitung von Jordi Savall.

Charles Aveson, das Concerto Nummer 11, G-Dur, der erste Satz, Con Affetto. Eine Aufnahme mit dem Ensemble Café Zimmermann. Aveson, der englische Barockmeister, stand Zeit seines Lebens im Schatten seiner hochproduktiven und erfolgreichen Kollegen Purcell und Boyce, Blow oder Eccles.

0: Gioachino Rossini. Neben seinen Opern fanden und finden insbesondere dessen Bläserquartette den Weg auf die Bühnen. Aus dem Quartett Nummer 3 F-Dur brachten wir den dritten Satz Allegretto, das Consortium Classicum spielte.
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2: Zu Wolfgang Amadeus Mozart. Dessen Violinkonzerte liegen fraglos in einer ganzen Reihe hochkarätiger Einspielungen vor. Besonders dem kammermusikalischen, dem dialogischen und nuancenbetonenden Musizieren ist die folgende Aufnahme des fünften Konzertes in A-Dur, Köchelverzeichnis 219, mit Solistin Wilde Frang und dem Ensemble Arcangelo unter der Leitung von Jonathan Cohn verpflichtet. Hier der dritte Satz Rondo, Tempo di Menuetto.

Wolfgang Amadeus Mozart, das Violinkonzert Nummer 5 A-Dur, Köchelverzeichnis 219, der dritte Satz, Rondo Tempo di Menuetto. Wilde Frank wurde begleitet vom Ensemble Arcangelo, Dirigent Jonathan Cohn.

0: von den bretonischen Landschaften geprägt, die Klaviermusik von Didier Squibon. Unter der Überschrift Molaine fasste er drei Suiten zusammen, die im besten Sinne klangmalerisch die ganz eigene Atmosphäre der Region ventiliert.
1: 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Zu einem der frühen, dennoch erfolgreichsten Werke von Jean Sibelius zählt die Karelia Suite Opus 11. Unter diesem Namen veröffentlichte der Finne drei völlig unabhängige Werke, die er für einen studentischen, patriotischen Festumzug in Karelien komponiert hat, einem Landstrich, dem Sibelius sehr verbunden war. Aus der Karelia Suite jetzt, Alla Marcia, Osmo Fenske dirigiert das Lahti Symphony Orchestra.

0: Alamacha aus der Karelia Suite Opus 11 von Jean Sibelius, dieser Satz, gegeben vom Lahti Symphony Orchestra unter Osmo Wänske.
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2: Auf der Agenda im Folgenden: Oper ohne Worte. Aus Don Pasquale von Gaetano Donizetti die Arie Quel guardo il cavaliere, in der Bearbeitung für Trompete und Orchester. An der Seite der Britten Sinfonia unter Rumon Gamba, Solistin Matilda Lloyd.

0: Quel guardo il cavaliere, die Arie aus Donizettis Oper Don Pasquale, hier in der Fassung für Trompete und Orchester. Matilda Lloyd wurde begleitet von der Britten Sinfonia, es dirigierte Roman Gamba.
1: Sie empfangen Gewandhausradio und wir kommen zu Johann Sebastian Bach, dessen Tastenkonzerten, ob gespielt auf Cembalo oder modernem Konzertflügel, widmeten sich im Aufnahmestudio eine Reihe der bedeutendsten Pianistinnen und Pianisten. Darunter auch Angela Hewitt, die an der Seite des Australian Chamber Orchestra gleich sämtliche Konzerte eingespielt hat. Aus dem Konzert Nummer 2 E-Dur, Werkeverzeichnis 1053, der erste Satz. Angela Hewitt, begleitet vom Australian Chamber Orchestra unter Richard Tognetti.

Angela Hewitt, die Solistin im ersten Satz aus dem Konzert Nummer 2 E-Dur, Werkeverzeichnis 1053 von Johann Sebastian Bach. Richard Tognetti leitete das Australian Chamber Orchestra.

Tambourin, Vikingur Olafsson mit einer Tastenpreziose von Jean-Philippe Rameau. Aus dem Französischen damit in den englischen Barock. Aus der Sammlung English Dancing Master von 1651 die folgende Nummer, Parsons Farewell. Hören Sie Dorothee Oberlinger, Blockflöte und das Ensemble 1700.

Parsons Farewell, Dorothea Oberlinger und das von ihr ins Leben gerufene Ensemble 1700 bei Gewandhausradio. Eine Referenz an den französischen Barock mit den klanglichen Mitteln des frühen 20. Jahrhunderts hat Maurice Ravel mit Le Tombeau de Couperin geschaffen. Das Boston Symphony Orchestra unter Seiji Ozawa mit dem Rigaudon aus der Orchesterfassung des Werkes.

0: Der Rigaudon aus Maurice Ravels Le Tombeau de Couperin. Seiji Ozawa leitete das Boston Symphony Orchestra.
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0: Anton Bruckners Schaffen wird nicht eben mit Werken der Kammermusik assoziiert. Gleichwohl vollendete er 1862 ein Streichquartett in C-Moll. Durchaus mit Distanz bezeichnete er es als, Zitat, Schularbeit. Denn der Österreicher bezog sich auf sein damaliges Studium von klassischen Formmodellen. Das Reinhold-Quartett mit dem dritten Satz Scherzo Presto.

Eine wahrhaftige Preziose, das Streichquartett C-Moll von Anton Bruckner. Das Reinhold-Quartett, eine Formation im Übrigen aus Musikern des Gewandhausorchesters, spielte den dritten Satz Scherzo Presto.

0: Franz Schubert, ein Klavierkonzert hat der Komponist nicht hinterlassen. Was Sie hörten? Das Rondo Concertante, Deutschverzeichnis 487, bearbeitet von Sebastian Knauer für Klavier und Streichorchester. Knauer wurde begleitet vom Ensemble Resonanz.
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0: Nach seinem Tod 1836 geriet Komponist und Kapellmeister Friedrich Witt umgehend in Vergessenheit. Seine Werke entsprachen nicht mehr dem Zeitgeschmack. Bedauerlich, denn immerhin hinterließ er ein vielfältiges Tableau, darunter 23 Sinfonien. Die Kölner Akademie unter Michael Alexander Willens mit dem Finalsatz Allegretto aus Witts Sinfonia A-Dur.

seit Jahrzehnten auf der Spur von selten aufgeführtem und vergessenem Repertoire, das Ensemble Kölner Akademie um Dirigent Michael Alexander Willens. Hier mit dem vierten Satz Allegretto aus Friedrich Witz' Sinfonia A-Dur.

Der Gang zum Liebchen, Opus 48.1, ein Lied von Johannes Brahms. Ein Lied ohne Worte, Opus 85 Nummer 6 von Felix Mendelssohn Bartholdy im Folgenden. Die Bearbeitung für Oboe und Streichorchester besorgte Andreas Tagmann. Ramon Ortega Quero wird begleitet vom Südwestdeutschen Kammerorchester Pforzheim, Dirigent Douglas Bostock.

Felix Mendelssohn Bartholdy komponierte dieses Lied ohne Worte, Opus 85, Nummer 6. Ramon Ortega Quero und das Südwestdeutsche Kammerorchester Pforzheim unter Douglas Bostock mit einer Bearbeitung für Oboe und Streichorchester von Andreas Tagmann. Gewandhausradio, der in Meißen geborene Romantiker Robert Volkmann, erhielt seine umfangreiche Musikausbildung zunächst in seiner Geburtsstadt, später in Freiberg, Leipzig und in Prag. In Budapest schließlich fungierte er als Privatlehrer und Journalist, schließlich als Chorleiter und Organist. Erste Erfolge als Komponist folgten, bevor er 1854 nach Wien weiterzog, um wegen Erfolglosigkeit und finanzieller Probleme nach Budapest zurückzukehren, wo er bis zu seinem Tode blieb. Stilistisch ist Volkmanns Werk zwischen Schumann und Brahms zu verorten, was beispielsweise sein Cellokonzert A-Moll Opus 33 idealtypisch spiegelt. Hören wir den Solisten Peter Bruns an der Seite des Mendelssohn-Kammerorchesters Leipzig unter Jürgen Bruns.

0: Robert Volkmann, Konzert für Violoncello und Orchester a-Moll, Opus 33. Peter Bruns wurde begleitet vom Mendelssohn Kammerorchester Leipzig. Die Leitung hatte Jürgen Bruns.
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0: Auf der Agenda Musik des italienischen Barockmeisters Giuseppe Antonio Brescianello. Adrian Chandler und das Ensemble La Serenissima mit der Sinfonia für Streicher und Basso Continuo Nummer 4 in B-Dur.

Die Sinfonia für Streicher und Basso Continuo Nummer 4 B-Dur von Giuseppe Antonio Brescianello, gegeben vom Ensemble La Serenissima unter Adrian Chandler. Gewandhausradio zu Dmitri Schostakowitsch. Noch ganz eingenommen von einem Besuch des Bach-Wettbewerbs in Leipzig im Jahr 1950, bei dem er als Jurymitglied fungierte, komponierte der Russe seine 24 Präludien und Fugen Opus 87. Gewidmet waren sie der Gewinnerin des Ausscheides, Tatjana Nikolajewa. Keith Jarrett mit dem Präludium Nummer 11 in B-Dur.

Absolute Referenz, die Einspielung Keith Jarretts, der 24 Präludien und Fugen Opus 87 von Dmitri Schostakowitsch. Der US-Amerikaner hatte sie 1991 in der legendären Salle de Musique im schweizerischen La Chaux-de-Fonds aufgenommen.

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Gewandhausradio, die Etüde aus 13 Klavierstücke Opus 76 von Jean Sibelius, gegeben von Lika Bibilaishvili. Der Finne zeichnet ja für hunderte von Klavierminiaturen verantwortlich, die er aber im Gegensatz zu seinen Sinfonien, seinen Tondichtungen oder dem Violinkonzert kaum aufgeführt werden. Von bemerkenswerter Popularität dagegen das Concierto de Aranjuez von Joaquín Rodrigo. In Spanien genießt das Werk Kultstatus. Kaum verwunderlich also, dass auch der Katalog einige Referenzeinspielungen verzeichnet. Klanglich durchaus bereichernd ist auch die Fassung des Konzerts für Harfe und Orchester, die im Übrigen der Komponist selbst besorgte. Annelene Lennartz, begleitet von Brussels Philharmonic unter Michel Tabaknik.

0: Annelien Lennartz, die Solistin im Concierto de Aranjuez von Joaquin Rodrigo. Michel Tabaknik leitete Brussels Philharmonic. Die Bearbeitung des Konzertes für Harfe und Orchester fertigte Rodrigo selbst.
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Volkslieder. In den vergangenen Jahrzehnten erlebten sie eine nachhaltige Renaissance. Führende Vokalensembles integrieren sie mittlerweile wieder selbstverständlich in ihre Konzertprogramme und CD-Veröffentlichungen. Wir hörten den Winsbacher Knabenchor mit Frisch gesungen von Friedrich Silcher, Text Adalbert von Camisso. Auf Flügeln des Gesanges Renaud Capuçon und Jérôme Ducrot mit einer Bearbeitung des Liedes von Felix Mendelssohn Bartholdy für Violine und Klavier.

0: Felix Mendelssohn Bartholdy, den zweiten seiner 6 Gesänge mit Begleitung des Pianoforte, Opus 34, nach einem Text von Heinrich Heine, überschrieb der Komponist auf Flügeln des Gesanges. Wir hörten eine Bearbeitung für Violine und Klavier mit Renaud Capuçon und Jérôme Ducrot.
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0: Karl Maria von Weber, sein Werkekosmos zeigt eine außerordentliche Affinität zu Holzbläsern. Hier ist sein Rondo Ungarese aus Andante und Rondo Ungarese in C-Moll Opus 35. Solistin Karen Gagan wird begleitet vom Orchestra of Opera North unter Benjamin Wallfisch.

Rondo Ungarese, Opus 35 von Karl Maria von Weber. Fagottistin Karen Gagan wurde begleitet vom Orchestra of Opera North unter Benjamin Wallfisch. 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Auf der Agenda im Folgenden Ludwig van Beethoven. Aufliegt der Kopfsatz Allegro aus dem Oktett S-Dur Opus 103 für zwei Oboen, zwei Klarinetten, zwei Hörner und zwei Fagotte. Das Netherlands Wind Ensemble musiziert.

0: Ludwig van Beethoven, das Oktett S-Dur Opus 103, der Kopfsatz Allegro in der Lesart des Netherlands Wind Ensemble.
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Ein kleiner, hübscher Vogel nahm den Flug. Auch in der Fassung für Orchester zeigen die Liebesliederwalzer von Johannes Brahms Bella Figura. Hier die Nummer 6, Opus 52. Thomas Dausgaard dirigierte das Swedish Chamber Orchestra. Gewandhausradio, die Klavierkonzerte von Camille Saint-Saëns zählen fraglos zu den unterschätzten Werken der Gattung. Dabei zielen die Ressentiments vornehmlich auf angeblich oberflächliches virtuoses Geklingel respektive Effekte-Redundanz. Das Gegenteil ist der Fall, denn Virtuosität und Effekte stehen ganz im Dienst einer kompositorischen Gesamtanlage, die von dramaturgischer Finesse und aufreizenden melodischen Einfällen getragen wird. Und Saint-Saëns wusste die klanglichen Potenziale des Instrumentes in sämtlichen Schattierungen aufzufalten. Anna Malikova und das WDR-Sinfonieorchester Köln mit dem ersten Satz Allegro Animato aus Saint-Saëns Konzert Nummer 5 F-Dur Opus 103.

0: Anna Malikova und das WDR-Sinfonieorchester Köln mit dem Kopfsatz Allegro Animato aus dem Klavierkonzert Nummer 5 F-Dur Opus 103 von Camille Saint-Saëns.
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El Paño Moruno aus den 7 Canciones Populares Españolas von Manuel de Falla, diese Nummer. Maria Toledo begleitet von der Bilbao Sinfonietta unter Ica Sanchez Silva. Gewandhaus Radio, er war nicht nur Klavierschüler Beethovens in Wien, sondern fungierte auch zeitweilig als dessen Sekretär, Komponist Ferdinand Ries, wie Beethoven im Übrigen in Bonn geboren. Ein enges, vertrauenswürdiges Verhältnis entstand, sodass bei Ries' Debüt als Pianist im Wiener Augarten im Jahr 1804 Beethovens drittes Klavierkonzert in C-Moll Opus 37 auf der Agenda stand. Würdigen wir den heute selten aufgeführten Komponisten mit einer Aufnahme seiner 8. Sinfonie S-Dur. Der dritte Satz Scherzo Vivace mit dem Züricher Kammerorchester unter Howard

0: Ferdinand Ries, die Sinfonie Nummer 8, S-Dur, der dritte Satz, Scherzo Vivace, Howard Griffith dirigierte das Zürcher Kammerorchester.
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0: Scherzo presto, so überschrieb Franz Schubert den dritten Satz aus seinem Klavierquintett A-Dur, dem sogenannten Forellenquintett. Eine Aufnahme mit Christoph Eschenbach Klavier und dem Quatuor Thymos.

Franz Schubert, den dritten Satz Scherzo Presto, aus dessen Klavierquintett A-Dur spielten Christoph Eschenbach und das Quatuor Thymos. 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

von wegweisender Delikatesse, die Pianistik des Russen Pavel Kolesnikow. Seine Lesarten des einschlägigen französischen Barockrepertoires reichen an die Kunst der Größten seines Fachs heran. Kolesnikow hier mit der Courante aus der Suite A-Dur von Louis Couperin. Gewandt aus Radio zu Alessandro Scarlatti. Das Ensemble Concerto de Cavalieri unter Marcello di Lisa mit dem Concerto Grosso Nummer 5 D-Moll des Italieners.

0: Durchaus faszinierend, wie der Raum hier das musikalische Geschehen gewissermaßen mitmodelliert. Das Concerto Grosso Nummer 5 D-Moll von Alessandro Scarlatti in der Lesart des Ensembles Concerto de Cavalieri. Die Leitung lag in den Händen von Marcello Di Lisa.
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0: Ferdinand Ries, Klavierschüler Beethovens und zeitweise, so würde man es heute formulieren, zeitweise Assistent des Meisters, hinterließ rund 300 Werke, die sich mehr oder weniger über sämtliche Gattungen erstrecken. Der Großteil des Oeuvres fand allerdings im Konzertleben des 19. und 20. Jahrhunderts kaum Berücksichtigung, sodass man gespannt ist auf die wenigen vorliegenden und kommenden Einspielungen seiner Musik. Das Ensemble Konzertant Frankfurt mit dem dritten Satz Rondo Allegretto aus Ries Septett G-Moll Opus 142.

Das Ensemblekonzert hat Frankfurt insbesondere unbekanntem und vergessenem Repertoire verpflichtet. Wir hörten die Formation mit dem dritten Satz Rondo Allegretto aus dem Septett für Harfe, Klavier, Klarinette, Fagott, Horn und Kontrabass von Ferdinand Ries. Die über 100 Sinfonien bilden fraglos den Kern seines Schaffens. Allein mit ihnen hat Joseph Haydn wegweisende Marken in der Historie der Gattung gesetzt. Marken, die etwa seinen großen Nachfolgern Mozart und Beethoven prägende Impulse verliehen. Heutigen Interpreten gelten die Werke als Herausforderung, da ihre strukturelle und stilistische Konsistenz sich allein entlang von luziden, dynamisch schattierten Lesarten voll zu entfalten vermag. Anliegt Haydns Sinfonie Nummer 39 in G-Moll, Hoboken 1,39. Alexander Liebreich dirigiert das Münchner Kammerorchester.

Joseph Haydn, die Sinfonie Nummer 39, G-Moll, Hoboken 1:39. Alexander Liebreich am Pult des Münchner Kammerorchesters. 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Franz Schubert schrieb die folgende ungarische Melodie H-Moll. Eingespielt hat sie Ende der 1980er Jahre als einer der wenigen überhaupt Alfred Brendel.

0: Aus den Canciones Populares Españolas diese Nummer El Paño Moruno, das Boulanger-Trio musizierte.
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0: Johann Nepomuk Hummel, sein Trompetenkonzert E-Dur, zählt zu den meist eingespielten und aufgeführten der Gattung und verliert selbst nach mehrfachem Hören kaum an Reiz und Strahlkraft. Simon Höfler begleitet vom BBC Scottish Symphony Orchestra unter Duncan Ward.

Johann Nepomuk-Hummel, das Trompetenkonzert E-Dur. Simon Höfele wurde begleitet vom BBC Scottish Symphony Orchestra, Duncan Ward dirigierte.

0: Georg Muffat, der deutsch-französische Komponist, Organist und Hofkapellmeister, ein Mann von eminenter Bildung, weit gereist und mit den vielfältigen Stilen seiner Zeit wie wenige vertraut. Der Konzerte bzw. der Sonatensammlung Armonico Tributo des kosmopolitischen Barockmeisters haben sich Dirigent und Cembalist Lars Ulrik Mortensen und das Ensemble Concerto Kopenhagen gewidmet und damit führende Musiker der skandinavischen alte Musikszene. Zum Auftakt der zweite Satz Allegro e Presto aus der ersten Sonate Muffats.
1: Gewandhausradio, bleiben wir in der Barockzeit. Und welche Klangpracht Jean-Baptiste Lully zu entfalten wusste, um die royale Hochzeit von Ludwig des 14. und der spanischen Infantin Maria Theresa 1660 angemessen zu rahmen, das hören Sie jetzt mit Les Espagnols. Vincent Dumestre leitet das Ensemble Les Poèmes Harmoniques.

0: Les Espagnols, das Ensemble Les Poèmes Harmoniques, musizierte unter Vincent Dumestre. Fraglos war das eine Jahrhunderthochzeit, die des französischen Königs Ludwig XIV. Und der spanischen Infantin Maria Theresa. Jean-Baptiste Lully, der hochdekorierte Hofkomponist in Versailles, trug mit seiner Musik dazu bei, das Ereignis auch klanglich opulent auszustatten.
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0: Wenn stilbildende Jazzpianisten die Saiten wechselten und sich im Feld der Klassik versuchten, dann zeitigte das in den vergangenen Jahrzehnten nicht immer die erwünschten Erfolge. Nicht so bei Granden wie etwa Chick Corea, Enrico Piranunzi oder insbesondere Keith Jarrett. Letzterer überzeugte mit bemerkenswerten Einspielungen, beispielsweise von Werken Bachs, Händels, Mozarts oder Schostakowitschs. Zur Referenzaufnahme schließlich avancierten die Exegesen der württembergischen Sonaten von Carl Philipp Emanuel Bach. Wir hörten den dritten Satz Allegro aus der Sonate Nummer 4 in B-Dur.
1: Sie empfangen Gewandhausradio und auf der Agenda im Folgenden ein Werk von Antonín Dvořák. Allegro scherzando, so ist die Bagatelle Opus 47 des böhmischen Komponisten überschrieben. Dennis Russell Davies am Pult der Philharmoniker aus Brünn.

0: Die Bagatelle Opus 47 von Antonín Dvořák, gegeben von Brno Philharmonic unter Dennis Russell Davies.
1: Damit in die Klangwelt der englischen Neoromantik. Bariton Roderick Williams orchestrierte einige Songs von Komponisten aus der ersten Hälfte des 20. Jahrhunderts, darunter Lieder von John Ireland. Und wie viele seiner komponierenden Kollegen ließ er sich nicht selten von den bukolischen Landschaften der britischen Inseln vom Meer inspirieren. Sea Fever, Roderick Williams, begleitet vom Halley Orchestra unter Mark Elder.

0: Von John Ireland, Sea Fever. Bariton Roderick Williams wurde begleitet vom Halley Orchestra, dirigiert von Sir Mark Elder.
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2: Zeit für Musik von Georg Philipp Telemann. Anliegt der fünfte Satz Repas aus dem Divertimento für zwei Hörner, zwei Flötenstreicher und Basso Continuo in S-Dur, Werkeverzeichnis 5021. Das Ensemble La Stagione Frankfurt spielt unter der Leitung von Michael Schneider.

0: Georg Philipp Telemann, das Divertimento für zwei Hörner, zwei Flöten, Streicher und Basso Cantino Estor. Repas, den fünften Satz daraus in der Lesart von La Stagione Frankfurt unter Michael Schneider.
1: Nach Frankreich, nicht eben zu den populären Werken von Camille Saint-Saëns, zählen dessen fünf Sinfonien. Entsprechend überschaubar sind die im Katalog verzeichneten Einspielungen. Umso bemerkenswerter, dass Christian Macellaro für sein erstes CD-Projekt als Chefdirigent des Orchestre National de France diesen Werkekosmos auswählte. Die zu Lebzeiten nie aufgeführte erste Sinfonie in A-Dur schrieb Saint-Saëns mit gerade einmal 15 Jahren. Hören wir den dritten Satz Scherzo Vivace. Christian Macellaro leitet das Orchestre National de France.

0: Von Leichtigkeit, Formbewusstsein und apartem Kolorit getragen, dieses Frühwerk von Camille Saint-Saëns. Balanciert gelesen vom Orchestre National de France unter Christian Macellaro. Gespielt wurde der dritte Satz Scherzo Vivace aus der Sinfonie Nummer 1 A-Dur des Franzosen.
1: Gewandhausradio, weiter mit einer Preziose von Frédéric Chopin. Der spanische Pianist Alejandro Algarra mit dem Prälude Nummer 10 Cis-Moll, Opus 28.

0: Gewandhausradio mit exquisiten Klängen aus der Spätrenaissance. Giacco Amor non ti credio. Das Ensemble Concerto di Margherita mit Musik des italienischen Sängers und Komponisten Giovanni Giacomo Gastoldi.
1: Kommen wir zu Edvard Grieg und dessen Per Günzfried. Tuomo Twette arrangierte die Musik für Hardanger Fiedel bzw. Violine und Streichorchester. Damit ist das Ganze fraglos ein idealtypisches Tableau für die norwegische Geigenvirtuosin Ragnhild Hemsing. Aus Peer Gynt hier Solveigs Lied an der Seite von Ragnhild Hemsing, die Trondheim Soloists.

0: Solveigs Lied aus Peer Gynt, das norwegische Nationalepos, haben die Geigerin Ragnhild Hemsing und die Trondheim-Soloist zu neuem Leben erweckt.
1: Sie hören Gewandhausradio und im Fokus jetzt die Klarinette. Neben den Konzerten von Karl Maria von Weber und Louis Spohr zählen die drei Klarinettenkonzerte des Finnen Bernhard Henrik Kosell zu den brillantesten Konzerten im Zeichen des Instrumentes. Der Komponist selbst reüssierte als vorzüglicher Klarinettist und vermochte entsprechend die Potenziale des Instrumentes effektvoll auszuloten. Bernhard Kosell, Rondo Allegretto Maggiore, Pio Vivo, der dritte Satz aus dem Konzert Nummer 2 in F-Moll, Opus 5. Eine Aufnahme mit Michael Collins und dem Swedish Chamber Orchestra.

0: Michael Collins, der Solist in dieser Aufnahme des Klarinettenkonzertes Nummer 2 F-Moll Opus 5 von Bernhard Crossell. Wir brachten den dritten Satz Rondo Allegretto Maggiore Più Vivo. Collins wurde vom Swedish Chamber Orchestra begleitet.
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2: US-Gitarrist Ralph Towner und The Reluctant Bride.

von enorm durchsichtiger Faktur. Ralph Towner, The Reluctant Bride, eine Nummer geschrieben zur Aufführung während einer Shakespeare-Aufführung. Und tatsächlich scheinen Idiome englischer Lautenmusik in dieser Musik durch. Eine Aufnahme mit dem Komponisten.

0: Johann Sebastian Bachs Konzert für vier Klaviere und Streicher a-Moll, Werkeverzeichnis 1065, der erste Satz Allegro. Die Solisten der Einspielung: David Vry, Jacques Rouvier, Emmanuel Christian und André Vigereux wurden begleitet vom Orchestre National du Capitole de Toulouse.
1: Von deutlicher Affinität zum Werk Bachs getragen, erweist sich in wesentlichen Details die Musik des hierzulande noch relativ unbekannten britischen Komponisten und Dirigenten Christopher Wilson, der sich um die Wende vom 19. zum 20. Jahrhundert vor allem mit Bühnenmusik einen Namen machte. Hier ist die Suite für Streichorchester, der vierte Satz Bourré, Vivace Trio, Menno Mosso. Douglas Bostock dirigiert das Südwestdeutsche Kammerorchester Pforzheim.

Der vierte Satz, Bourré, Vivace Trio, Menno Mosso aus der Suite für Streichorchester von Christopher Wilson. Douglas Bostock am Pult des Südwestdeutschen Kammerorchester Pforzheim. Das Ensemble und sein Chefdirigent mit großer Nähe zur englischen Musik des frühen 20. Jahrhunderts.

0: Interlude im Duo bei Gewandhausradio, die Brüder Julian und Roman Wasserfuhr. Der eine Pianist und Komponist, der andere Trompeter und Flügelhornist. Beide insbesondere dem Jazz zugetan, doch immer wieder gelingen ihnen klassisch inspirierte Kleinodien wie diese, dem Lyrischen, der Melodie und Schlichtheit verpflichtet.
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0: Johann Joachim Quanz, der dritte Satz Presto aus dem Flötenkonzert in G-Dur, gegeben von Dorothee Kunst und dem Göttinger Barockorchester unter Antonius Adamske.
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Mit dem Prälude Nummer 10, Cis-Moll Opus 28 von Frédéric Chopin. Lou gewann 2018 den Leeds International Piano Wettbewerb und damit einen der drei bedeutendsten Wettbewerbe weltweit.

0: Kaum ein zweites Ensemble. Weltweit hat sich der Musik Georg Philipp Telemanns intensiver und umfänglicher verschrieben als La Stagione Frankfurt. Gemeinsam mit der Camerata Köln nahm die Formation unter der Leitung von Michael Schneider beispielsweise sämtliche Bläserkonzerte des Barockmeisters auf. Wir hörten den zweiten Satz, Widmung aus dem Concerto D-Dur für zwei Flöten, Fagott, Streicher und Basso Continuo. Die Solisten Karl Kaiser, Michael Schneider und Marita Schaar.
1: Gewandhausradio, Hofkomponist in Salzburg und Nachfolger Mozarts als Organist der Dreifaltigkeitskirche, Michael Haydn, der Bruder des berühmteren Josef, wirkte insgesamt 43 Jahre an der Salzach. Sein Schaffen umfasst rund 360 weltliche und geistliche Werke, die heute nur noch selten den Weg in Kirchen und Konzertsäle finden. Anliegt die Serenade D-Dur, daraus der achte Satz, Finale Presto. Ludwig Güttler dirigiert die Virtuosi Saxoniae.

0: Finale presto, der achte Satz aus der Serenade D-Dur von Michael Haydn. Ludwig Güttler am Pult der Virtuosi Saxoniae.
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2: Auf der Agenda im Folgenden Peter Tschaikowskis Ballett Schwanensee. Hören Sie das Philharmonia Orchestra unter Santo Matthias Rovali mit dem Tanz der Schwäne.

0: Salomon Jadasson, Komponist, Pianist, Musiktheoretiker und Pädagoge in Breslau geboren, 1902 in Leipzig gestorben. Dort, wo er ab 1848 bereits am Konservatorium unter anderem bei Ignaz Moscheles studiert hatte. Wir hörten das Jena Philharmonic Wind Ensemble unter Simon Gaudenz mit dem dritten Satz Scherzo Allegro aus Jadassons Bläserserenate Opus 104.
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2: Der US-amerikanische Pianist Keith Jarrett zählt nicht nur zu den führenden Jazzmusikern des 20. und 21. Jahrhunderts, sondern er reüssierte immer auch als bedeutender Klassikinterpret. Denken wir an die Einspielungen der Schostakowitsch-Präludien und Fugen, der württembergischen Sonaten von Karl Philipp Emanuel Bach, der Händelsuiten, der Barber- und Bartok-Klavierkonzerte oder der Goldberg-Variationen und beiden Büchern des wohltemperierten Klaviers von Johann Sebastian Bach. Mitte Ende der 90er Jahre trafen sich Jarrett und Dirigent Dennis Russell Davis überdies in Stuttgart, um mit dem Stuttgarter Kammerorchester 6 ausgewählte Mozart-Konzerte aufzunehmen. Hier ist der dritte Satz, Allegro Finale Presto, aus dem Konzert Nummer 17 G-Dur, Köchelverzeichnis 453. Keith Jarrett wird begleitet vom Stuttgarter Kammerorchester unter Dennis Russell Davis.

0: Grandioses Interplay zwischen Solist und Orchester, luzide klangsensualistische Pianistik und ein Ensemble, das die Feinstruktur des Orchesterparts filigran aufzufächern weiß. Das Ganze punktgenau zusammengehalten von Dirigent Dennis Russell Davis. Wir brachten den dritten Satz, Allegretto Finale, Presto, aus dem Klavierkonzert Nummer 17 G-Dur, Köchelverzeichnis 453 von Wolfgang Amadeus Mozart.
1: Sie empfangen Gewandhausradio und mit Edvard Griegs Bühnenmusik zu Sigurd Jorsalfar bewegen wir uns in den hohen Norden. Ole Rüth dirigiert das Bergen Philharmonic Orchestra beim Matching Game, die Nummer 3 der Schauspielmusik.

0: Jesu bleibet meine Freude, der Choral aus Bachs Kantate Herz und Mund und Tat und Leben, Werkeverzeichnis 243, hier in einer Bearbeitung von François Leleux. Wir hörten den Oboisten an der Seite des Chamber Orchestra of Europe.
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2: Joseph Haydns Sinfonienkosmos. Für dessen Zeitgenossen und zahllose nachgeborene Kollegen stellte er so etwas wie ein Modell, zumal Maßstab und stete Inspirationsquelle dar. Haydns Sinfonie Nummer 26 in D-Moll trägt den Beinamen Lamentazione. Der zweite Satz Adagio, daraus mit dem Orchestre de Chambre de Lausanne unter Jesus Lopez Cobos.

Josef Haydn, die Sinfonie Nummer 26 D-Moll, Hobbogenverzeichnis 1:26, der zweite Satz Adagio in der Lesart des Orchestre de Chambre de Lausanne. Die Leitung lag in den Händen von Jesus Lopez Cobos.

0: Das Trio Parnassus mit dem dritten Satz Rondo Allegro con Brio aus dem Klaviertrio Es-Dur Opus 93 von Johann Nepomuk Hummel. Ab 1818 fungierte der Komponist als großherzoglicher Kapellmeister in Weimar, wo Goethe, der musikaffine Dichter, ihn in die Gesellschaft einführte.
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2: Noch weit vor Goethe wusste der englische Bühnenautor und Dichter William Shakespeare seine komponierenden Zeitgenossen mit seinen Werken zu inspirieren. Und selbst nach Shakespeares Tod in nachfolgenden Epochen nahmen Komponisten dessen Bühnenstücke als Vorlage für eigene Werke. Nehmen wir beispielsweise Felix Mendelssohn Bartholdys Musik zu »Ein Sommernachtstraum«. Das Scherzo daraus gelesen vom Swedish Chamber Orchestra unter Thomas Dausgaard.

0: Georg Friedrich Händel aus der Oper Amadigi di Gaula, diese Nummer Sento la Gioia, bearbeitet für Trompete und Kammerorchester von Trevor Pinnock. Die Deutsche Kammerphilharmonie Bremen begleitete Solistin Alison Balsam.
1: Im selben Jahr wie Händel, 1685, wurde auch der Neapolitaner Domenico Scarlatti geboren. Dessen Kernschaffen bilden 555 Cembalo-Sonaten, die heute allerdings mehrheitlich auf dem Konzertflügel vorgetragen und eingespielt werden. Wenigen dieser Sonaten hat sich auch die kanadische Pianolegende Glenn Gould gewidmet.

0: Domenico Scarlatti, die Sonate D-Moll, Kirkpatrick Verzeichnis 9, gegeben von Glenn Gould. Eine Aufnahme aus dem Jahr 1968.
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2: Wir bleiben in Italien mit Musik von Luigi Boccherini. Aus dessen Sinfonie A-Dur Opus 21 Nummer 6, der Finalsatz Tempo di Minuetto. Johannes Koritzki leitet die Deutsche Kammerakademie Neuss.

0: 27 Sinfonien brachte der Italiener Luigi Boccherini zu Papier. Aus der in A-Dur Opus 21 Nummer 6 brachten wir den dritten Satz Tempo di Menuetto. Am Pult der Deutschen Kammerakademie Neuss, Johannes Goritzky.
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0: Georg Friedrich Händels Wassermusik, die Suite Nummer 1 F-Dur, John Eliot Gardiner und die English Baroque Soloists mit Bourrée und Hornpipe.
1: Gewandhausradio 1898 führte Jean Sibelius im schwedischen Theater in Helsinki den ersten Teil seiner König Christian Suite auf. Er schrieb die Bühnenmusik für das gleichnamige Historienspiel von Adolf Paul. Santu Matthias Ruvali und das Gothenburg Symphony Orchestra mit dem dritten Satz Musette.

0: Lebhaft leicht, so überschrieb Robert Schumann das zweite seiner Fantasiestücke für Klarinette und Klavier, Opus 73. Wir hörten Theo Fouchneret und Florent Pujuela.
1: Der böhmische Kapellmeister und Komponist Georg Anton Bender zählt zu den bemerkenswertesten und einflussreichsten Meistern der Vorklassik. Seit 1750 fungierte er als Hofkapellmeister in Gotha. Hier komponierte er neben Musik für höfische Anlässe, unter anderem für die Hofkirche, fast 4 Jahrgänge Kantaten, Messen und Passionsmusiken. Überhaupt blicken wir auf ein außerordentlich produktives Leben, in dem Bender in beinahe sämtlichen Gattungen Erfolg hatte. Allein 30 Sinfonien und 11 Tastenkonzerte gingen auf sein Konto. Auf der Agenda im Folgenden Benders Klavierkonzert H-Moll. Howard Shelley und die London Mozart Player mit dem Kopfsatz Allegro.

0: Howard Shelley in der Rolle des Solisten und Dirigenten, an seiner Seite die London Mozart Player, hier mit dem ersten Satz Allegro aus dem Klavierkonzert in H-Moll von Georg Anton Bender.
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2: Bleiben wir bei den fabelhaften London Mozart Players. Ignaz Pleyel gehörte zu jenen zahllosen Komponisten, die zu Lebzeiten hochgeschätzt, nach deren Tod zunächst einmal lange in Vergessenheit gerieten. Der österreichisch-französische Komponist und, ja auch, Klavierfabrikant kaprizierte sich in erster Linie auf Instrumentalmusik. Hier ist der Finalsatz Rondo Allegro aus seiner Sinfonie G-Dur Opus 68. Matthias Barmert am Pult der London Mozart Players.

0: Rondo Allegro, der vierte Satz aus Ignaz Pleyels Sinfonie G-Dur Opus 68. Matthias Bamert dirigierte die London Mozart Players.
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0: Airs and Dances, Fancies and Farewells from the Royal Courts of 17th Century England. Ja, was für ein beeindruckend kraftvoller Titel für eine CD. Andrew Lawrence King, Renaissance- und Barockharfenist mit Wohnsitz auf der Kanalinsel Guernsey. Er spielte an der Seite fast sämtlicher alte Musikensembles. Für Tonträger realisierte er unter anderem zahlreiche Soloprojekte, wie das eben genannte. Darauf William Byrds, John Dolans, Roland.
1: Gewandhausradio, von den britischen Inseln damit nach Norwegen. Edvard Griegs Werke sind in vielen Ausfaltungen eine grandiose Hommage an Traditionen und Landschaften seiner Heimat. Das Iceland Symphony Orchestra unter Petri Zachary mit Griegs norwegischen Tanz Nummer 2.

0: Edvard Grieg, der norwegische Tanz Nummer 2. Petri Sakari dirigierte das Iceland Symphony Orchestra.
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2: Kommen wir zu einer Welterst-Einspielung. Die Rede ist von Franz Anton Hofmeisters Konzert für zwei Hörner und Orchester E-Dur. Eingespielt haben das die Solisten Christoph Ees und Stefan Schottstedt an der Seite des südwestdeutschen Kammerorchesters Pforzheim unter Johannes Mösus. Hier gibt es Allegro Moderato, den ersten Satz des Konzertes.

Franz Anton Hofmeister. Er schrieb 9 Opern, 70 Sinfonien, 42 Streichquartette, Vokalwerke und. Überdies blieb ihm Zeit für zahlreiche Instrumentalkonzerte wie dieses, das Konzert für 2 Hörner und Orchester E-Dur. Wir brachten den Kopfsatz Allegro Moderato. Die Solisten Christoph Ees und Stefan Schottstedt. Johannes Mösus leitete das Südwestdeutsche Kammerorchester Pforzheim.

0: Die Polonaise G-Dur von Karol Kupinski. Eine Aufnahme mit Cyprien Katsaris.
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2: Er begann seine Laufbahn als Sänger, konzentrierte sich allerdings alsbald nach einem rund 8-jährigen Aufenthalt in Neapel ganz aufs Komponieren. Johann Adolf Hasse. Von Italien führte Hasses Weg für weitere rund 3 Jahrzehnte nach Dresden, wo er das Musikleben am sächsischen Hof zur Blüte führte. Hören wir Hasses Sonata A-Dur für Traversflöte und Basso Continuo. Es spielen Lawrence Dean und Mitglieder der Hannoverschen Hofkapelle.

0: Johann Adolf Hasse, die Sonate A-Dur für Traversflöte und Basso Continuo. Lawrence Dean und Mitglieder der Hannoverschen Hofkapelle musizierten.
1: 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Bekannt ist er ja insbesondere für seine Klaviermusik und seine Lieder Gabriel Fauré. Mit seinen sinfonischen Versuchen schien er eher unzufrieden gewesen zu sein, weshalb er die fragmentgebliebenen Werke vernichtete oder nicht zur Veröffentlichung freigab. Die Sinfonie F-Dur Opus 20 stellt den ersten Versuch dar, eine Sinfonie zu Papier zu bringen. Die Sinfonietta Schaffhausen unter Paul Hauk mit dem dritten Satz Gavotte Allegro.

0: Gavotte Allegro, der dritte Satz der Sinfonie in F-Dur Opus 20 von Gabriel Fauré. Paul Hauk dirigierte die Sinfonietta Schaffhausen.
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Die Oper Ascanio von Camille Saint-Saëns, 1890, uraufgeführt in Paris, ventiliert Leben und Werk des Renaissance-Künstlers Benvenuto Cellini. Klanglich changiert das Werk zwischen italienischem Lyrismus, französischer Eleganz und wagnerischen Einflüssen. Und diesen ausdrucksstarken Kolorismus, den präsentiert auch und im Besonderen die Ballettmusik der fünfaktigen Oper. June Merkel und das Malmö Symphony Orchestra mit der Nummer 2 der Ballettmusik Venus, Juno und Pallas. Weiter mit dem Walzer Nummer 2 F-Moll Opus 70 von Frédéric Chopin und mit dem Werk zu vernehmen eine der stilprägenden Pianolegenden, Wladimir Sofronitsky.

Wladimir Sofronitzky aus dem Jahr 1960, die Aufnahme von Frédéric Chopins Walzer Nummer 2 F-Moll, Opus 70. Ein nur allzu seltenes Glück, diesen 1961 gestorbenen Meister, den Granden wie Skriabin, Prokofjew, Swjatoslaw Richter oder Emil Gilets bewunderten, zumindest auf Tonträger hören zu können. Zu dessen strahlendsten Erfolgen zählte im Übrigen die Aufführung des gesamten Klavierwerks von Chopin an 5 aufeinanderfolgenden Tagen im großen Konzertsaal des Moskauer Konservatoriums. Das war im November 1949. Wladimir Sofronitzky, einige seiner Aufnahmen sind beim Moskauer Label Melodia erschienen. Gewandhaus Radio, aufliegt das Oboen-Konzert Opus 12 von Christian Frederik Barth. Oliver Nordahl begleitet vom Aarhus Symphony Orchestra unter Jean Torel.

Der dänische Oboist und Komponist Christian Frederik Barth, er avancierte als Virtuose seines Faches, hinterließ allerdings nur ein schmales Oeuvre. Wozu gehört auch das gerade vernommene Oboenkonzert Opus 12 von 1823. Solist Oliver Nordahl wurde begleitet vom Aarhus Symphony Orchestra unter Jean Torel. Ja, es gilt Entdeckungen zu machen bei Gewandhausradio, denn zu viele unter den bedeutenden Komponisten der zweiten Reihe drohen in Vergessenheit zu geraten. Wir halten dagegen beispielsweise mit Musik des britischen Romantikers William Sterndale Bennett. Das London Philharmonic Orchestra Leitung Nicholas Braithwaite mit dem ersten Satz Allegro Moderato aus Bennetts Sinfonie G-Moll Opus 43.

William Sterndale Bennett, der Engländer, ein Freund Mendelssohns und Schumanns, ein Komponist, der auch als Pianist unter anderem im Leipziger Gewandhaus rauschende Erfolge feierte. Das London Philharmonic Orchestra unter Nicholas Braithwaite mit dem ersten Satz Allegro Moderato aus Bennetts Sinfonie G-Moll Opus 43. Gewandhausradio. Ludwig van Beethoven. Als Liedkomponist wird er eher selten wahrgenommen, zu dominant die Aura seiner Sinfonien, Konzerte und Sonaten. Eine Referenzeinspielung ausgewählter Lieder des Meisters entstand 1966 mit Tenor Peter Schreier und Walter Olberts. Hören Sie aus 8 Lieder Opus 52 von van Beethoven die Nummer 4, Maigesang.

Maigesang, ein Lied Opus 52 von Ludwig van Beethoven, gegeben von Tenor Peter Schreyer und Walter Olberts. Letzterer nicht nur ein gesuchter Liedbegleiter, sondern ebenso Kammermusikpartner. Geiger Karl Suske beispielsweise fand in ihm den idealtypischen Mitstreiter für die Gesamteinspielung der Beethovenschen Violinsonaten. Hier der erste Satz, Allegro assai, aus der Sonate G-Dur Opus 30 Nummer 3. Die Aufnahme entstand Ende der 1960er Jahre.

Sonate G-Dur, Opus 30, Nummer 3 von Ludwig van Beethoven, der erste Satz Allegro assai, gelesen von Karl Suske und Walter Olbertz. Wir bleiben im Violinfach mit einem Werk von Antonio Vivaldi. Das Barockensemble des Trondheim-Sinfonieorchesters mit dem Konzert A-Dur, Riumverzeichnis 335. Solist Sigurd Imsen.

Sigurd Imsen, der Solist im Violinkonzert A-Dur, Riumverzeichnis 335 von Antonio Vivaldi. Das Barockensemble des Trondheim-Sinfonieorchesters musizierte. Damit ins 19. Jahrhundert und zu einem der großen Exponenten der russischen Romantik, Peter Tschaikowski. Dessen dritte Sinfonie wurde 1875 sehr erfolgreich in Moskau uraufgeführt. Heute steht das Werk eher im Schatten der vierten, fünften und sechsten Sinfonie. Wie auch immer, hier ist der vierte Satz, Scherzo, Allegro, Vivo, Trio, Nimi Järvi am Pult des Gothenburg Symphony Orchestra.

Gewandhausradio mit Musik von Peter Tschaikowski. Aus dessen dritter Sinfonie in D-Dur Opus 29 dieser vierte Satz Scherzo Allegro Vivo Trio. Nemi Järvi dirigierte das Gothenburg Symphony Orchestra. Der isländische Pianist Víkingur Ólafsson steht für subtil gestaltete Exegesen, Anschlagsraffinement und Detailbesessenheit. Sein Spiel zeigt höchste Luziditätswerte und eindrückliches Stilbewusstsein. Claude Debussy aus Children's Corner, diese Serenade for the Doll. Víkingur Ólafsson.

0: Man möchte sagen, ein idealtypischer Debussy-Pianist, der Isländer Víkingur Ólafsson. Die Serenade for the Doll, eine Nummer aus der Suite Children's Corner des französischen Impressionisten.
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Johann Sebastian Bach, Serra Tavzanli mit der Gieg aus der Partita B-Dur, Werkeverzeichnis 825. Gewandhaus Radio zu den Dirigenten, die mit ihren Exegesen von Mozart-Werken Maßstäbe gesetzt haben, zählt fraglos Nikolaus Hanoncourt. Was ihm gelang, nicht nur am Pult des von ihm ins Leben gerufenen Concentus Musicus Wien, sondern auch mit anderen führenden Klangkörpern, wie beispielsweise dem Konzertgebauorchestra Amsterdam, den Wiener Philharmonikern oder beispielsweise auch Mitte der 80er Jahre mit der Staatskapelle Dresden. Hier der dritte Satz, Menuetto aus Mozarts Serenade Nummer 7 D-Dur, Köchelverzeichnis 250, der sogenannten Haffner-Serenade.

0: Die Staatskapelle Dresden unter Nikolaus Anoncourt mit dem dritten Satz Menuetto aus der Serenade Nummer 7 D-Dur von Wolfgang Amadeus Mozart.
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0: Der niederländische Barockmeister Willem de Fesch, zunächst als Kapellmeister in Amsterdam tätig, ließ sich ab 1732 in London nieder, reüssierte als Geiger und dirigierte erfolgreich auch das Orchester des Kollegen Georg Friedrich Händel. Sein Kompositionsstil weist bereits voraus in die Vorklassik. Das Ensemble Musica Adrenum mit Fesch Konzerto Nummer 4 in D-Dur.

Willem de Fesch, Concerto Nummer 4, D-Dur, eine Aufnahme mit dem Ensemble Musica Adrenum. Gewandhausradio zu einem Werk von Andreas Romberg. Wie de Fesch war der Komponist ebenso als Violinvirtuose und Dirigent erfolgreich. Zu Lebzeiten wurden seine Werke ebenso gutiert wie die seiner Kollegen Haydn, Mozart und Beethoven. Shushan Cyranocion ist die Solistin in Rombergs Violinkonzert Nummer 4 in C-Dur. Sie wird begleitet vom Capriccio Barockorchester.

0: Shushan Cyranocion, die Solistin im Violinkonzert Nummer 4 C-Dur von Andreas Romberg. An ihrer Seite das Capriccio Barockorchester Basel.
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Gewandhausradio mit Musik von Ermanno Wolf Ferrari. Die Ouvertüre zur komischen Oper Il Segreto di Susanna mit dem Royal Liverpool Philharmonic Orchestra unter Domingo Hindoyan. Karl Reinecke, der Werkekatalog des ehemaligen Gewandhauskapellmeisters, Komponisten und Pianisten von eminentem Umfang, darunter zahlreiche bemerkenswerte Kammermusikpreziosen, wie etwa das Klavierquintett D-Dur Opus 272 aus dem Jahr 1905. Das Linus-Ensemble um Pianistin Constanze Eickhorst mit dem zweiten Satz Scherzo Moderato.

0: Scherzo Moderato, der zweite Satz aus dem Klavierquintett D-Dur Opus 272 von Karl Reinecke, das Linos Ensemble musizierte.
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0: Begründer des Tango Nuevo, Bandoneonist und Komponist Astor Piazzolla. Zu dessen meist aufgeführten und auch bearbeiteten Werken gehört Oblivion. Saxophonist Marco Albonetti begleitet vom Orchestra Philharmonica Italiana.

Astor Piazzolla Oblivion, Saxophonist Marco Albonetti und das Orchestra Philharmonica Italiana bei Gewandhausradio.

0: Charles-Richard Hamelin spielte das Fantaisie impromptu cis-moll Opus Posthumum 66 von Frédéric Chopin.
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1: Martin Hofmeister am Mikrofon. Zwei Werke von Felix Mendelssohn Bartholdy stehen auf der Agenda dieser Ausgabe von Im Fokus Gewandhaus Orchester und Ensembles. Das Violinkonzert in E-Moll Opus 64 und die Sinfonie Nummer 4 A-Dur Opus 90, die sogenannte italienische. Zum Auftakt das 1844 fertiggestellte und im darauffolgenden Jahr im Leipziger Gewandhaus uraufgeführte Violinkonzert E-Moll Opus 64 von Felix Mendelssohn. Wir bringen eine Aufnahme mit Janine Jansen und dem Gewandhausorchester unter der Leitung von Ex-Gewandhauskapellmeister Riccardo Chailly.

Janine Jansen, die Solistin im Violinkonzert E-Moll Opus 64 von Felix Mendelssohn Bartholdy. Sie wurde begleitet vom Gewandhausorchester unter Riccardo Chailly. Im Jahr 1830 brach der Komponist zu einer zweijährigen Reise nach Italien auf. Seine Erfahrungen und Eindrücke von Landschaften und Natur flossen in seine vierte Sinfonie Opus 90, die sogenannte Italienische, ein. Die Uraufführung des Werkes in London 1833 geriet zu einem grandiosen Erfolg. Hören wir Mendelssohns Vierte in einer Aufnahme mit Andres Nelsons am Pult des Gewandhausorchesters.

0: Im Fokus Gewandhausorchester und Ensembles. Die Sendung ging zu Ende mit der Sinfonie Nummer 4 A-Dur Opus 90 von Felix Mendelssohn Bartholdy. Andres Nelsons dirigierte das Gewandhausorchester. Wir danken für Ihr Interesse.
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Er war Musikkritiker und Komponist, heißt ursprünglich Philip Arnold Hazeltine, nannte sich aber zumindest als Komponist Peter Warlock. Seine sechssätzige Capriole-Suite folgt weitgehend Tanzidiomen aus der Renaissance, so auch der gerade gehörte Bass-Dance. Wolfgang Emanuel Schmidt leitete das Ensemble Metamorphosen Berlin. Gewandt aus Radio, die französische Cellistin Hanna Salzenstein fühlt sich insbesondere den Errungenschaften der historischen Aufführungspraxis verpflichtet. Ihr Album E il Violoncello Suono versammelt entsprechend Werke, in diesem Fall aus dem italienischen Barock. Eine Chaconna von Giulio Ruvo.

Cellistin Hanna Salzenstein und Ensemble mit einer Chaconna von Giulio Ruffo. An ihrer Seite führende Musiker der französischen Barockszene wie Justin Taylor oder Thibaut Roussel. Ihre CD Il Violoncello Suono, eine deutliche Empfehlung. In den meisten Fällen werden die Cembalo-Konzerte von Johann Sebastian Bach in diesen Tagen auf modernen Konzertflügeln aufgenommen. Ob das im Sinne des Komponisten ist, darüber wird seit Jahrzehnten trefflich gestritten. Klar ist, moderne Instrumente liefern ein, sagen wir mal, weniger polarisierendes Klangbild. In Rom zeichnete die niederländische Pianistin Gile Bay unter anderem Bachs drittes Konzert in D-Dur, Werkeverzeichnis 1054, auf. Das Instrument? Ein Bösendorfer Konzert Grand 290 Imperial. Bay wird begleitet von den Archi di Santa Cecilia.

0: auch ein Raumerlebnis, diese Aufnahme von Bachs Cembalo-Konzert D-Dur-Werkeverzeichnis 1054. Die Solistin Jill Bay am Konzertflügel begleitet von den Archi di Santa Cecilia. Die Leitung lag in den Händen von Luigi Piovano.
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Das Walz-Scherzo Opus 34 von Peter Tschaikowski. Geigerin Laila Josefowitz an der Seite des Orchestre Symphonique de Montréal unter Charles Dutoit. Ausgesprochen selten eingespielt, diese Preziose. Ursprünglich für Klavier geschrieben, zählen die Gnossienne und Gymnopédie zu den erfolgreichsten Stücken des Franzosen Erik Satie. Aparte, der Kontemplation verpflichtete Werke. Der schottische Gitarrist Sean Schiebe mit der Gnossienne Nummer 1.

0: Jean Schiebe mit der Genossienne Nummer 1 von Erik Satie.
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0: Tatsächlich selbst der Fachpersonage völlig unbekannt ist der Mozart- und Haydn-Zeitgenosse, der Komponist und Musikverleger Johann Anton André aus dem hessischen Offenbach. Es mag daran liegen, dass seine Werke zwar handwerklich konsistent sind, aber kaum Neuerungen ausweisen. Um es auf den Punkt zu bringen, André ein Epigone Haydns und Mozarts. Was nicht abwertend gemeint sein kann, wie man im Folgenden hört. Der dritte Satz, Rondo Allegretto aus der Sonate für Klavier, Violine und Violoncello Opus 17. Eine Aufnahme mit Mitgliedern des Polish String Quartet Berlin und Pianist Adam Tomaszewski.

Rondo Allegretto, der dritte Satz aus der Sonate für Klavier, Violine und Violoncello von Johann Anton Andre. Es musizierten Mitglieder des Polish String Quartet Berlin und Pianist Adam Tomaszewski. Gewandhausradio. Robert Schumann bemerkte einmal, das Horn sei die Seele eines Orchesters. Um seine Passion für das Instrument zu unterstreichen, schrieb der Komponist das Konzertstück für vier Hörner und Orchester Opus 86. Hören wir das Werk in der Referenzeinspielung mit den Solisten Markus Masconitti, Martin Schöpfer, Christopher Oeberg und Monika Berengi-Caro. Zachary Oramo leitet das Royal Stockholm Philharmonic Orchestra.

Robert Schumann, das Konzertstück für vier Hörner und Orchester Opus 86. Die Solisten waren Markus Masconiti, Martin Schöpfer, Christopher Öberg und Monika Berengé-Caro. Zachary Oramo am Pult des Royal Stockholm Philharmonic Orchestra. Beenden wir diese Stunde mit der Reverie von Fernand de la Tombelle. Hervé Niquet dirigiert das Münchner Rundfunkorchester.

Ballett der Küchlein in ihren Eierschalen. Die Nummer aus Modest Mussorgskis Bilder einer Ausstellung in der Orchesterfassung von Maurice Ravel zum Auftakt dieser Stunde mit dem Gewandhausorchester unter Igor Makiewicz. Eingespielt Anfang der 1970er Jahre. Makiewicz, eine Dirigentenlegende, zu deren Schülern unter anderem Daniel Barenboim und Herbert Blomstedt zählten. In seiner Autobiografie bemerkt Barenboim, Makiewicz sei, Zitat, ganz versessen auf die Klarheit des Klangs, die Klarheit des Rhythmus und die Klarheit der Gestik gewesen.

0: Das Divertimento S-Dur Köchelverzeichnis 113 für zwei Violinen, Viola, Bass, zwei Klarinetten und zwei Hörner von Wolfgang Amadeus Mozart. Der vierte Satz, Allegro, gegeben von der Camerata Academica des Mozarteums Salzburg unter Sándor Weg.
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0: Rule Britannia, die inoffizielle Nationalhymne des Vereinigten Königreichs, geht auf ein Bühnenstück zurück, zu dem Thomas Arne die Musik schrieb. Eben den Schlussgesang des Stückes bildet das höchst populäre, patriotisch gestimmte Rule Britannia. Wer gerne die Last Night of the Proms verfolgt, live in London oder vor der Mattscheibe, der mag erahnen, welche Rolle das Lied für die Briten noch immer spielt. Auch Ludwig van Beethoven befand die Melodie für so attraktiv, dass er darüber 5 Variationen schrieb. Angela Hewitt

Ludwig van Beethoven, Five Variations on Rule Britannia, Werk ohne Opuszahl 79. Wir hörten Angela Hewitt. Max Bruch mit seinem selten aufgeführten Konzert für Klarinette, Viola und Orchester E-Moll Opus 88 leitete er den Abschied von der, nennen wir es, Klarinettenromantik ein. Der erste Satz ist überschrieben mit Andante con moto. Die Solisten Sharon Kamm und Ori Kamm werden begleitet von der Sinfonia Varsovia, Dirigent Gregor Bühl.

0: Andante con moto, der erste Satz aus dem Konzert für Klarinette, Viola und Orchester E-Moll Opus 88 von Max Bruch. Die Solisten Sharon Kamm, Klarinette, und Ori Kamm, Viola, spielten an der Seite der Sinfonia Varsovia unter Gregor Bühl.
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Giuseppe Torelli, die Sonata D-Dur mit den Sätzen Allegro, Largo, Allegro. Das Ensemble Musica Antiqua Latina musizierte. Eingefangen das Ganze in der fantastischen Akustik der Kirche San Lorenzo in Rom. Gewandhausradio, Stichwort Rom. Ausgesprochen produktive Jahre verbrachte der französische Komponist Georges Bizet als Fellow in der Villa Medici in Rom. Bereits mit 16 Jahren, allerdings in Paris, schrieb er 1855 seine Sinfonie C-Dur. Hier die beredte Lesart des ersten Satzes Allegro Vivo der tschechischen Philharmonie unter Zdeněk Košler.

0: die Tschechische Philharmonie und das Zdeněk Koechsler mit dem ersten Satz Allegro Vivo aus der Sinfonie C-Dur von Georges Bizet.
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0: Wir bleiben im 19. Jahrhundert mit Franz Liszt, dessen Werke für Klavier und Orchester sowie die 13 Tondichtungen spielten Anfang der 80er Jahre Kurt Masur und das Gewandhausorchester ein. Solist beim ersten Klavierkonzert in S-Dur war Michel Berroff.

Michel Béroff, der Solist im Konzert für Klavier und Orchester Nummer 1 S-Dur von Franz Liszt. Kurt Masur dirigierte das Gewandhausorchester. 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

Aus den Balses Poeticos diese Nummer, Melodico. Es spielte das Scandinavian Guitar Duo. Was uns führt zu Johann Sebastian Bach und dessen Konzert für Oboe, Streicher und Basso Continuo D-Moll. Hören wir daraus den dritten Satz Presto. Burkhard Glätzner wird begleitet vom neuen Bachischen Collegium Musicum Leipzig unter Max Pommer. Aus dem Jahr 1985 diese Aufnahme.

Johann Sebastian Bach, der dritte Satz Presto aus dem Konzert D-Moll für Oboe, Streicher und Basso Continuo. Max Pommer leitete das neue Bachische Collegium Musicum Leipzig, Solist Burkhard Glätzner.

Samuel Coleridge Taylor aus Four Characteristic Waltzes Opus 22, dieser Walz Moresque. Adrian Lieper am Pult des RTE Concert Orchestra.

Sophie Pacini mit Franz Liszts Liebeslied. Das ist eine Bearbeitung von Robert Schumanns Lied Widmung. Gewandhausradio, ganz eng an die Geschichte des Gewandhausorchesters geknüpft, ist die Geschichte der Musikerfamilie Klengel. Nicht weniger als 7 Familienmitglieder spielten bis 1924 im Gewandhausorchester. Julius Klengel, der Cellist, fraglos der berühmteste Spross, musizierte bereits als 15-Jähriger im Orchester, avancierte schließlich zum ersten Solo-Cellisten, zum Lehrer am Leipziger Konservatorium und Komponisten. Hier ist der Finalsatz, Finale Vivace, aus Klengels drittem Cello-Konzert in A-Moll Opus 31. In einer Weltersteinspielung des Werkes hören Sie Solistin Raffaella Grommes, begleitet vom Rundfunk-Sinfonieorchester Berlin unter Niklas Carter.

0: Raffaella Grommes, die Solistin im vierten Satz, Finale Vivace, aus dem Konzert für Violoncello und Orchester Nummer 3 A-Moll Opus 31 von Julius Klengel. Niklas Carter dirigierte das Rundfunksinfonieorchester Berlin.
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0: Auf der Agenda im Folgenden Musik von Arcangelo Corelli. Hören Sie das Orchestra of the Age of Enlightenment mit dem Concerto Grosso D-Dur Opus 6 Nummer 1.

Arcangelo Corelli, das Concerto Grosso D-Dur, eine Aufnahme mit dem Orchestra of the Age of Enlightenment. Die Leitung hatte Catherine McIntosh. 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In keiner anderen kammermusikalischen Gattung war Wolfgang Amadeus Mozart vergleichbar aktiv wie in Werken für die Instrumentenpaarung Violine und Klavier. Insbesondere in den Sonaten lotete er die Potenziale des Zusammenspiels, des Dialogischen, des Klanglichen und der thematischen Verschränkungen aus. Frank-Peter Zimmermann und Alexander Longquich nahmen 1990 den integralen Zyklus auf, eine Referenzeinspielung. Die Sonate E-Moll, Köchelverzeichnis 304, der Kopfsatz Allegro.

0: Wolfgang Amadeus Mozart, die Violinsonate E-Moll, Köchelverzeichnis 304, der erste Satz Allegro. Eine Einspielung mit Frank-Peter Zimmermann, Violine, und Alexander Longwig, Klavier.
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Ricardo Chailly am Pult der Philharmonica della Scala mit dem zweiten Satz Andante con moto aus der vierten Sinfonie der italienischen in A-Dur Opus 90 von Felix Mendelssohn Bartholdy. Wir brachten den Satz aus der von Mendelssohn überarbeiteten Fassung der Sinfonie von 1834. In Europa noch immer eher selten aufgeführt und eingespielt wird das Violinkonzert Opus 14 des US-amerikanischen Komponisten Samuel Barber. Musik in ihrem schwelgerischen, von suggestiven Melodien getragenem Gestus über weite Strecken deutlich neoromantischer Provenienz. Hören wir den zweiten Satz Andante. Solist Johann Dorlen wird begleitet vom Norrköping Symphony Orchestra unter Daniel Blendulf.

Samuel Barber, Violinkonzert Opus 14, der zweite Satz, Andante. Solist Johann Dahlen wurde begleitet vom Norrköping Symphony Orchestra unter Daniel Blendulf. Aus Muzio Clementis La Chasse Opus 16, der Kopfsatz Allegro. Pianist der Aufnahme ist Howard Shelley.

0: Allegro, der erste Satz aus La Chasse von Muzio Clementi. Der britische Pianist Howard Shelley seit Jahrzehnten mit großer Emphase für selten eingespielte Werke wie dieses des italienischen Komponisten und Mozart-Zeitgenossen.
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1: Zu Inside Gewandhaus, dem Magazin rund um die Aktivitäten von Gewandhaus und Gewandhausorchester, begrüßt Sie Beatrice Schwartner.

Mit Musik des ehemaligen Thomaners und fast Thomaskantors Christoph Graupner ging's in diese Stunde. Der gebürtige Erzgebirgler hat die Musik am Darmstädter Hof zwar zu großer Blüte geführt und sein dortiger Dienstherr wollte ihn auch partout nicht nach Leipzig ziehen lassen, weswegen dort Bach angestellt wurde. Graupner wurde musikgeschichtlich damit in den Schatten gestellt. Es gibt nicht einmal eine Porträtzeichnung von ihm. Die aktuelle CD von Il Gardelino, eben hier gehört, unter Leitung des belgischen Flötisten und Graupner-Forschers Florian Heierig, bringt einige von Graupners 112 Sinfonien zu Gehör. Diese Empfehlung gleich zum Auftakt. Bei Inside Gewandhaus schauen wir zum Start in die neue Saison auf all das, was hier am Haus geplant ist, an Konzerten, Schwerpunkten, Highlights. In dieser Woche ja beispielsweise gleich die Konzerte mit Peter Popelka am Pult des Gewandhausorchesters, jetzt am Donnerstag und Freitag, und Sol Gabetta, die Cellistin, in dieser Stunde über musikalische Prioritäten und das Leben als Passion. Wir nehmen mit dem Musikjournalisten Volker Hagedorn Abschied vom Gewandhausmagazin, unserer Leipziger Musikillustrierten, dem Quartalsheft, was mehr als 3 Jahrzehnte musikjournalistisch hochkarätige Arbeit geleistet hat, unter der Ägide von Gewandhausarchivar Claudius Böhm. Und wir schauen voraus auf die 6. Ausgabe des Conspirito Kammermusikfestivals, in dem ab dem 12. September Tacheles musiziert wird. Das und vieles mehr in dieser Stunde Inside Gewandhaus.

0: Karl-Maria von Webers Freischütz für Bläserensemble bearbeitet. Das Interessante an dieser Harmoniemusik ist, dass das Arrangement aus dem Jahr 1822 stammt, also ein Jahr nach der umjubelten Uraufführung des Freischütz. Da gingen wohl dem Berliner Musiker Karl Flachs Webers Melodien nicht aus dem Ohr. Und genau die bietet das Ensemble Wolf unter Leitung von Jean-Philippe Poncin auf seiner aktuellen CD beim Label Ricerca. Die neue Gewandhaussaison ist gestartet, die 246. Spielzeit, und ich bin jetzt mit dem Leiter des Konzertbüros, mit Tobias Niederschlag, im Gespräch. Er verantwortet die Planung der Saison. Über 200 Konzerte sind dafür annonciert. Guten Tag und willkommen bei Gewandhausradio.
1: Ja, hallo und guten Tag.
0: Das Demokratiewochenende stand schon jetzt am Wochenende unter dem Motto Vorzeichen lesen.

0: Sascha Stanišić, der deutsch-bosnische Schriftsteller, hat die Ansprache gehalten. Es gab unglaublich viele Angebote. Vorzeichen lesen klingt in unseren Zeiten auch so, als könnte das Motto über der ganzen Saison stehen. Also die Musik als Resonanzraum für Fragen nach Verantwortung, für Freiheit, Haltung auch in Zukunft. Bekanntlich hat aber so eine Gewandhaus-Saison immer mehrere große Themenblöcke und Motti sozusagen. Vielleicht können Sie, Tobias Niederschlag, mal drei rausheben, die 2026/27 am Gewandhaus besonders wichtig sind.
1: Ah, alles ist wichtig, wie Andres Nelsons, unser Gewandhauskapellmeister, immer zu sagen pflegt. Wir führen den Schwerpunkt mit unserem Gewandhauskomponisten Avopert fort. Das ist ja immer auf zwei Spielzeiten angelegt und wir nehmen in dieser Saison ein bisschen mehr seine Sinfonik in den Fokus. Er hat ja vier Sinfonien komponiert. Die dritte wird bei uns zum ersten Mal gespielt. Auch die Keimzelle der vierten Sinfonie erklingt gleich im Konzert mit Peter Popelka zu Beginn der Saison und auch verschiedene andere Werke. Leider schreibt er ja kein neues Werk mehr für uns, aber es sind doch viele Werke auch der jüngeren Zeit mit dabei, einige auch in deutscher Erstaufführung. Also das ist ein weiterer Schwerpunkt, der sich auch durch verschiedene Genres zieht. Und wir setzen in diesem Jahr auch den Schwerpunkt Tacheles, Jahr der jüdischen Kultur in Sachsen fort. Und da gibt es doch auch einige sehr interessante Dinge. Die gesamten Mendelssohn-Festtage stehen unter diesem Fokus. Wir haben auch andere Konzerte mit Daniel Barenboim, der zum Beispiel am Pult des Orchesters debütieren wird. Auch das ist ein Tacheles-Konzert, wenn man so möchte. Und ja, eines meiner persönlichen Lieblingsprojekte sind zwei konzertante Aufführungen der Oper Aufstieg und Fall der Stadt Mahagoni von Kurt Weill auf einen Text von Bertolt Brecht. Das machen wir im Oktober mit HK Gruber, einem ausgewiesenen Weill-Spezialisten. Ein Stück, das in Leipzig uraufgeführt wurde 1930, auch damals schon für Tumulte sorgte, vor allem bei den aufkommenden Nationalsozialisten. Und ein Stück, das bis heute nichts von seiner Aktualität eingebüßt hat.
0: Dazu kommen noch zwei Schwerpunkte, die zwei wirklich prägenden Gewandhauskapellmeistern gewidmet werden. Kurt Masur und Herbert Blomstedt. Die beiden haben in dieser Saison innerhalb einer Juliwoche 2027 ihren 100. Geburtstag. Der ältere der beiden, Herbert Blomstedt, wird das hoffentlich hier in Leipzig erleben. Laut Plan steht er in der neuen Spielzeit jetzt im September, im April und im Juli am Pult des Gewandhausorchesters.
1: Ja, das ist richtig. Wir haben viel mit ihm geplant. Die Woche im September wird er nicht dirigieren können. Er hat ja bis Ende dieses Kalenderjahres alle Engagements aus gesundheitlichen Gründen absagen müssen. Wir hoffen aber, dass sich sein gesundheitlicher Zustand wieder bessert. Dann senden herzliche Besserungswünsche auch auf diesem Wege an ihn und dass er im April die Konzerte und dann vor allem natürlich auch die Konzerte am 100. Geburtstag, den er ja hier mit uns in Leipzig feiern möchte, dirigieren kann. In allen Wochen stehen Sinfonien von Bruckner auf dem Programm. Das ist ja ein großer Wunsch von ihm gewesen, nochmal einen Bruckner-Zyklus mit dem Gewandhausorchester zu dirigieren. Im April ist das die 6. und dann am Geburtstag die 5. Also wir hoffen, dass es gelingt.
0: Alle Daumen sind gedrückt. Tobias Niederschlag, wie geht man eigentlich damit um, wenn so ein hochbetagter Ehrendirigent zwar, wie er schon so viele Jahre es gewohnt ist, seinen Lieblingsorchestern auch die Treue zu halten, Termine sind ausgemacht, Publikum hat sich natürlich schon Tickets gesichert für Konzerte mit Herbert Blomstedt und dann schafft er es nicht, weil er eben einfach 99 Jahre, bald 100 Jahre ist. Was für einen Plan B springt dann für Sie an, wenn er dann eben doch absagen muss, leider?
1: Ja, natürlich machen wir uns da Gedanken. Für die Septemberwoche haben wir eine andere sehr gute Lösung gefunden mit Marek Janowski, auch ein hoch angesehener Maestro, der dem Orchester auch seit vielen Jahrzehnten eng verbunden ist. Ja, für April und Juli hoffen wir weiterhin. Bei Herrn Janowski freut es mich besonders, dass es Ihnen gelungen ist, noch für eine zweite Woche in dieser Saison zu verpflichten. Er wird ja auch im Dezember Konzerte am Pult des Gewandhausorchesters dirigieren, weil er selber angekündigt hat, Ende dieses Kalenderjahres mit dem Dirigieren aufzuhören. Und so können wir ihn also noch zweimal hier bei uns erleben. Und auch er ist ja ein ausgewiesener Bruckner-Spezialist.
0: Apropos Gewandhauskapellmeister Kurt Masur, gerade mal 7 Tage jünger als Herbert Blomstedt, hätte nächstes Jahr eben auch seinen 100. Geburtstag gehabt. Wir haben ihm ja überhaupt das neue Gewandhaus hier in Leipzig zu verdanken. Er hat den Bau initiiert in den 1980er Jahren. Er war federführend bei der Friedlichen Revolution in Leipzig. Das schwingt ja im Haus und auch in der Stadt so alles mit. Wie schwingt der 100. von Kurt Masur denn musikalisch hier in der Saison mit?
1: Ja, da haben wir in der Tat ein bisschen überlegt, weil Masur wie Sie schon ganz richtig sagen, in unserer Planung sehr oft sehr präsent ist, gerade auch mit dem Kernrepertoire des Gewandhausorchesters, was er selber auch am Pult dieses Orchesters mitgeprägt hat. Wir haben uns dann überlegt, dass es doch wirklich auch sinnvoll wäre, mal auf einige der Werke zu blicken, die er hier am Pult des Gewandhausorchesters zur Uraufführung gebracht hat. Er hat ja etliche Komponisten gefördert damals und da haben wir einige Werke rausgegriffen, die man ja leider selten hört. Eines der Hauptwerke und wahrscheinlich auch der bedeutendste Auftrag, den er selber vergeben hat hier in seiner Leipziger Zeit, war sicher die dritte Sinfonie von Alfred Schnittke. Ein Auftragswerk zur Eröffnung des dritten, des neuen Gewandhauses hier. Das wird Andres Nelsons dirigieren im Februar. Das ist eines der Werke, die man dann hören kann, neben Werken von Henze und auch einem neuen Werk, das explizit Kurt Masur gewidmet ist, von Steffen Schleiermacher.
0: Und wenn wir jetzt noch auf ein sehr großes Highlight 2027 schauen, dann ist das ja das Beethoven-Festival. Sein 200. Todestag ist 2027 und dementsprechend vom 9. bis zum 23. Mai das Beethoven-Festival hier am Gewandhaus. Was wird da dem Publikum kredenzt? Wie wird das ablaufen?
1: Ja, Beethoven ist ja, wenn man sich näher mit ihm und seiner Musik beschäftigt, noch heute wirklich ein unglaublich radikaler und aktueller Komponist. Ja, eigentlich zeitlos. Und es ist uns bei diesem Festival besonders wichtig, ihn auch als Zeitgenossen darzustellen. Na klar, in dem Moment, wo seine Musik erklingt, ist das natürlich im Moment. Und man kann sich der ganzen Sache natürlich auch interpretatorisch mit neuen Wegen nähern. Das ist aber nur eine Seite dieses Festivals. Es gibt auch verschiedene Projekte, wo wir uns seine Werke zur Vorlage nehmen und teilweise rekomponieren. Positionen stattfinden, zum Beispiel durch das Stegreiforchester, das sich mit der 9. Sinfonie auseinandersetzt, oder aber auch gleich zu Beginn des Festivals eine Neufassung, eine Rekomposition von Beethovens Egmont, also seiner Schauspielmusik zum Trauerspiel von Goethe, das in einer völlig neuen Version von Michael Lenz und Gunnar Geißel auf die Bühne kommt, unter der Leitung von Andres Nelsons. Und dafür konnten wir den Schauspieler Tobias Moretti gewinnen, also das ist sicher sehr spannend. Ganz grundsätzlich wird bei diesem Festival natürlich ein Großteil der Sinfonik zu hören sein, auch etliche der Solokonzerte, die Klavierkonzerte zum Beispiel mit Lang Lang. Und auch da darf natürlich das 5. Klavierkonzert und das 3. Konzert nicht fehlen. Diese beiden Werke sind ja in Leipzig uraufgeführt worden, aber es gibt auch viele andere, ich sage jetzt mal kleinere Formate, Rezitals, Kammermusik, also zum Beispiel alle 16 Streichquartette mit dem Gewandhausquartett und genreübergreifende Projekte. Ein anderes fällt mir da ein, das ist zum Beispiel eine Jazznacht mit Michael Wolny, dem Vision String Quartet und der Big Band Jazzrausch, ja, die sich auch mit dem Werk Beethovens auseinandersetzen und wahrscheinlich doch ein bisschen mehr auch die Intensität, die in seiner Musik drinsteckt, ja, in den Jazz übersetzen werden.
0: Das also beim Beethoven-Festival im Mai 2027. Und Sie haben es gerade schon angesprochen, es gibt so viele unterschiedliche Formate und all das findet sich im daumendicken Spielzeitheft für die Saison 2026-2027. Tobias Niederschlag, ich danke ganz herzlich für diese erste Übersicht und wünsche einen klangvollen und ja, erfolgreichen Saisonauftakt und dann eine tolle Spielzeit.
1: Ja, vielen Dank.

0: Und mit diesem zweiten Satz aus der 8. Sinfonie von Ludwig van Beethoven schicken wir beste Genesungswünsche zu Herbert Blomstedt, der hier am Pult des Gewandhauses stand, im April und Juli 2027 dann hoffentlich wieder, dann mit Bruckner. Ein Programm mit Avo Pärt's These Words, Johannes Brahms' 4. Sinfonie und Dmitri Schostakowitschs 2. Cellokonzert erwartet uns schon an diesem Donnerstag und Freitag. Peter Popelka wird dann das Gewandhausorchester dirigieren und die Solistin des Abends ist Sol Gabetta. Gewandhaus-Radio-Chefredakteur Martin Hoffmeister hat vorab mit der französisch-schweizerischen Cellistin sprechen können.
1: Das Repertoire für Cello im Konzertsegment ist ja überschaubar. Im Kammermusikbereich bietet sich weitaus größere Varianz. Ihr Repertoirespektrum zwischen Barockmusik und Werken des 20. und 21. Jahrhunderts ist außerordentlich breit. Wo aber liegen Ihre künstlerischen Prioritäten und Passionen?
2: Ich fühle mich fast wie in einer Zugreise mit der Musik, in Bewegung ständig. Ich will nicht angekommen sein irgendwo. Und wie Sie sagen, wahrscheinlich gibt es Prioritäten und diese Prioritäten sind auch beweglich. Also wir sind, was wir jetzt sind, sind wir schon morgen nicht mehr, schon in einer Sekunde nicht den gleichen. Und das ist das, was mich eigentlich so fasziniert. Und dadurch kommen wir nochmal zu den Live-Konzerten, wie wichtig sie sind. Und ein Konzert in irgendeiner Form ist es plötzlich eine Entscheidung der Moment. Das, was es eigentlich nicht in nur unseren Händen als sogenannte Entscheidung ist, sondern die Entscheidung der Moment. Und das ist das, was so unglaublich ist. Da passieren so viele Sachen. Manchmal ist es etwas ganz Magisches in einem Konzert passiert, aber das genaue Resultat, so wie ein mathematisches Problem zu lösen, gibt es eigentlich bei uns nie.
1: Je nachdem, was und mit wem Sie spielen, zeigen Sie einen sehr wandelbaren Ton, einen Ton, der selbstverständlich auch zu Teilen von Ihrem wunderbaren Instrument vorgegeben wird. Wie darf man sich diesen künstlerischen Erarbeitungsprozess vorstellen, in dem Sie Ihr Instrument und dennoch ein Orchester zusammenfinden müssen?
2: Als Cellist habe ich lange Jahre eigentlich mich sehr viel hinterfragt und sehr viel auch gekämpft klanglich mit Orchestern. Hatte ich auch andere Instrumente als heute. Ich versuche als Solistin immer wieder unterschiedliche Art von Pianos zu haben, unterschiedliche Art von Vibratos zu haben, unterschiedliche Art von Geschwindigkeit in Bogen zu haben.
1: Zu den großen Streitfragen innerhalb des Klassikbetriebs gehört ja immer die Frage, ob man, um Klassik mehr in die Öffentlichkeit zu tragen, besonders auch ins Bewusstsein der nachwachsenden Generationen, ob man das Sujet popularisieren sollte mit den entsprechenden Konsequenzen oder ob dieses Klassik nahbar machen auf anderen Wegen bewerkstelligt werden sollte. Wie stehen Sie zu dem Thema?
2: Absolut. Ich glaube, diese Popularisierung ist ein sehr delikates Thema. Ich bin nicht dafür, weil ich glaube, dass genauso wie wenn Sie ein gutes Buch verstehen wollen und können, es ist, was Sie natürlich eine bestimmte literarische Weg schon gemacht haben. Also Sie haben einiges schon gelesen, damit Sie dann verstehen können. Also man muss irgendwie sich erstmal aufbauen selbst. Ja? Man muss sich erziehen selbst zu allem, was man macht. Man lernt ja alles. Man lernt ja zu laufen. Man lernt ja alles. Im Prinzip braucht es alles Zeit. Das sieht man ja. Ein Konzertbesucher, den man ihn fragen würde oder erwarten würde, dass er hört, ohne Lärm zu machen. Was ist ja schon ohne Lärm? Ich glaube, es ist nicht die Frage von, machen Sie Lärm oder nicht, applaudieren Sie zwischen den Sätzen oder nicht. Das stört mich alles nicht. Es stört mich mehr, wenn der Zuhörer nicht zuhört. Weil wenn er nicht zuhört, eigentlich finde ich, es ist ein Teil mein Problem, dass er nicht zuhört, was ich sage. Er ist nicht taub. Ich bin am Spielen, aber ich attrahiere ihn nicht. Das sind wie zwei Force, ne? Die müssen sich irgendwie zueinander ziehen. Und das ist genau vielleicht für mich das Schwierigste in einem Konzert. Wie bekommst du das Publikum zu dir? Aber natürlich dafür braucht man, wie gesagt, ein Publikum, der zuhören kann. Ich glaube, wir müssen einfach nicht jetzt anders spielen oder die berühmtesten überhaupt Stücke zu vereinfachen, zu fast banalisieren, in alle Art von Formen zu spielen, in Jazz, in weiß nicht was alles. Es gibt so viele gute Musik, auch für Menschen, die das hören wollen, das, was nicht klassisch ist und was nicht vielleicht was Intellektuelles braucht.
1: Als erfolgreiche Musikerin im Klassikbereich ist man ja immer auch Botschafterin, ganz automatisch für dieses gebeutelte Genre. Was müssen wir tun, um Klassik als zentral zentralen kulturellen Wert auf der Agenda zu halten?
2: Ich kann es Ihnen schwer hier eine Antwort geben. Ich glaube, ich bin auch nicht die richtige Person dafür. Ich weiß es nicht, was man tun könnte. Sonst glaube ich, sehr viele Leute machen sich sehr viele Gedanken und hätte man wahrscheinlich schon die Lösung gefunden. Auf jeden Fall glaube ich, dass egal was man macht, dass man es mit Liebe und mit viel guter Intention macht, ja? Mit Passion. Im Prinzip, das ist es. Wenn man seine Arbeit mit Passion macht und auch in jedem Detail versucht man immer besser zu machen, glaube ich, kommt man eher so zu einem Sinn. Wenn ich nochmal ein Stück spiele, den ich schon tausendmal gespielt habe, ich will es eigentlich immer noch besser machen. Und was bedeutet schon besser, weiß ich selber auch nicht. Aber wenn ich diese Frage nicht mich hinterfrage jedes Mal, es ist da, wo es für mich keinen Sinn mehr macht, zu reisen und wieder ein Konzert zu spielen. Weil dann bedeutet es ist wieder was wie eine Arbeit. Mein Leben ist es nicht eine Arbeit. Mein Leben ist es wirklich eine ausgelebte Passion. Und natürlich, es ist viel zu erwarten, dass jeder aus seiner Passion leben kann. Das existiert leider nicht, ja. Aber man kann es trotzdem versuchen, positiv zu sehen, das, worüber man arbeiten kann oder was das Leben uns gegeben hat, mindestens gut machen. Weil man hat zwei Wege zu wählen. Man kann es gut machen oder man kann es schlecht machen.
0: Und Solga Betta bevorzugt es, es immer besser zu machen als beim letzten Mal. In dieser Woche spielt sie mit dem Gewandhausorchester unter Peter Popelka, also Schostakowitschs zweites Cellokonzert, was übrigens seinerzeit uraufgeführt wurde bei der zentralen Feier zum 60. Geburtstag des hochumjubelten Komponisten, der schon von einem Schlaganfall gezeichnet war und nach Jahren permanenter Angst vor der Staatsmacht in der Sowjetunion nun plötzlich als Held der sozialistischen Arbeit ausgezeichnet wurde. Nachzulesen im Julian Barnes Schostakowitsch-Roman Der Lärm der Zeit. Solga Betta also mit Schostakowitsch in dieser Woche im Leipziger Gewandhaus. In diesem Fall spielt sie Jacques Offenbach, am Klavier Irina Zaharenkova.

0: Von ihrem Lise Christiani-Album aus dem Vorjahr, Sol Gabetta und Irina Zaharenkova mit Musette, Opus 24 von Jacques Offenbach. Nächste Woche am 18. September erscheint übrigens ein neues Sol Gabetta-Album mit den Cellokonzerten von Saint-Saëns und Lalo. Es ist für alle, die sich mit dem Gewandhaus verbunden fühlen, eine Institution, das Gewandhaus-Magazin. Jedes Jahr 4 Ausgaben durchleuchtet es seit dem Dezember 1992 musikjournalistisch Themen, die weit über den kulturellen Tellerrand des Gewandhauses hinausgehen. Jetzt erscheint die letzte Ausgabe des Heftes und darüber spreche ich nicht mit dem Gewandhausarchivar und Chefredakteur Claudius Böhm, der übrigens selbst gerade in Rente gegangen ist und dementsprechend im letzten Gewandhausmagazin zeichnerisch eingefangen, ganz hinten im Heft zu finden ist als derjenige, der das Licht ausmacht, sondern ich spreche mit dem Journalisten und Musiker Volker Hagedorn, der das Magazin über 3 Jahrzehnte begleitet hat. Willkommen bei Inside Gewandhaus.
1: Ja, guten Tag.
0: Herr Hagedorn, erzählen Sie uns doch bitte kurz zur Einleitung, wie Ihre Geschichte mit dem Gewandhausmagazin zusammenhängt.
1: Also ich bin Anfang 1994 als Musikredakteur nach Leipzig gekommen, zur Leipziger Volkszeitung von Hannover aus. Und dann habe ich natürlich sehr viel umgehend mit dem Gewandhaus und mit der Oper Leipzig zu tun gehabt. Dann kam irgendwann von Claudius Böhm die Anfrage nach einem Text. Da hat sich einfach relativ schnell eine gute Verbindung entwickelt. Also ich habe nicht in jedem Jahr was beigetragen. Man könnte vielleicht sagen, auf die gut 3 Jahrzehnte gerechnet, jedes Jahr 1,5 Beiträge oder so.
0: Sie schreiben in der letzten Ausgabe, das Gewandhausmagazin hätte Ihren Horizont erweitert. Inwiefern? Was hat das Gewandhausmagazin so besonders gemacht?
1: Ja, eben, dass es über das, was man so sonst von Hausmagazinen kennt, weit hinausging. Musiker vorgestellt hat, auf Programme den Blick genommen hat, sondern internationale Entwicklungen verfolgt hat. Zum Beispiel, was mich damals beeindruckt hat, ein Beitrag zur Orchesterkrise, die es in London gab in den 90ern. Und auf der anderen Seite auch ein besonderer Blick auf die eigene Geschichte. Die andere Art von Horizonterweiterung, nicht einfach nur der verklärte Blick auf die Höhepunkte dieser Geschichte seit dem 18. Jahrhundert mit Uraufführungen wie Bruckners Siebter und den vielen anderen, die es da noch gab, sondern eben auch ein sehr kritischer Blick, der in diesem Magazin einfach auch wirklich konsequent betrieben worden ist. Wie sah es aus mit dem Gewandhausorchester im sogenannten Dritten Reich? Wie sah es aus in der DDR? Das war ja eine sehr differenzierte Art und Weise, auf die eigene Geschichte zu gucken. Das kenne ich eigentlich von anderen vergleichbaren Magazinen nicht, ganz abgesehen davon, dass andere Magazine nicht annähernd diese Lebensdauer erreichten.
0: Und vieles aus der Sammlung der Gewandhausmagazine nimmt man ja heutzutage auch interessiert in die Hände und liest es wieder. Ich denke da auch an kritische Recherchen zur Einsparung in der Kulturszene, ja, oder das Interview mit dem hochbetagten Hans Meyer, der als Literaturwissenschaftler mit dem Land der Dichter und Denker abrechnet. War das eigentlich neben Ihrem Tagesgeschäft als Feuilleton-Redakteur in der Zeitung, als Autor, als Moderator auch im Rückblick ein, ja, ich sag mal, bequemer Fingerlockerer beim Gewandhausmagazin zu arbeiten?
1: Nee, es ging eigentlich jedenfalls bei den Themen, die mir der Claudius Böhm anvertraut hat, schon auch immer um eine gründliche Recherche, auf jeden Fall gründlicher oft als bei einer Tageszeitung wie der Leipziger Volkszeitung möglich war. Also eher schon auf dem Level, auf dem ich mich dann bei der Zeit, bei der Wochenzeitung bewegen konnte. Das fand ich eben auch immer anregend und herausfordernd.
0: Womit wir bei Claudius Böhm als Person wären, dem Mann, der also über die Jahrzehnte so unerschrocken auch schwierige Themen im Gewandhausmagazin angefasst hat. Wie würden Sie ihn als Chefredakteur beschreiben, Volker Hagedorn?
1: Der Claudius ist jemand, der so konsequent durchziehen konnte und nicht so harmoniebedürftig, weil er einfach die enorme Kompetenz und Genauigkeit des Archivars hat, der er ja auch ist, beziehungsweise war. Einer, von dem alle wissen, dass der weiß, wovon er spricht und einfach im Umgang mit Fakten sehr genau. Ich denke, das ist eine rare Mischung, also dass so Archivarstugenden zusammenkommen mit der Wirkungsmacht, so kann man es ja doch schon auch nennen, eines Chefredakteurs.
0: Volker Hagedorn, wenn Sie als Autor und auch als Leser des Gewandhausmagazins auf das Ausschauen jetzt nach mehr als 3 Jahrzehnten aus massiven Sparzwängen, denen die städtischen Kulturbetriebe unterworfen sind, so eben auch das Gewandhaus, was treibt Sie dabei für Gedanken um?
1: Das hat 2 Seiten. Das eine ist, man muss sagen, es ist absolut einzigartig, dass ein solches Hausmagazin über eine solche Zeit bestehen kann. Es gibt ohnehin nicht so viele Magazine auf dem Level. Ich würde noch das Magazin der Elbphilharmonie dazu zählen, das der Oper Zürich in den 13 Jahren der Intendanz von Andreas Homoki. Das gibt es jetzt so nicht mehr. Aber das ist eigentlich auch sozusagen die maximale Lebenszeit von solchen Magazinen. In diesem Fall haben wir eins, das jetzt seit 35 Jahren gibt, jetzt schon den 4. Gewandhauskapellmeister begleitet. Also so eine Verbindung von einem beträchtlichen Niveau und solcher Lebensdauer ist, glaube ich, eine singuläre Erscheinung. Also darüber kann man sich freuen. Man kann aber gleichzeitig sagen, das ist absolut kein Grund, das jetzt, wie der Claudius Böhm das selbst formuliert hat, erst aus dem blühenden Leben zu Grabe zu tragen. Es ist ja nicht so, dass man das nicht auch ohne den Claudius auf dem von ihm stabilisierten Niveau hätte weiterführen können und auch nicht, dass es unnötig wäre. Das finde ich sehr problematisch und da wundert es mich auch, dass der Gewandhausdirektor, der das ja auch den größten Teil der Zeit fantastisch mitgetragen hat, dazu nur den etwas dürftigen Hinweis geben kann, es gebe eine angespannte finanzielle Situation. Das finde ich dem Produkt, um das es hier geht, nicht angemessen.
0: Der Journalist und Musiker Volker Hagedorn mit seinem Nachruf auf das Gewandhausmagazin, was nun im September mit Nummer 132 seine letzte Ausgabe rausbringt. Übrigens mit einem Blick auf das Jahr 2043, in dem das Gewandhaus den 300. Jahrestag der Gründung des großen Konzerts begeht, sozusagen der Grundstein, die Keimzelle, aus der das Gewandhaus erwachsen ist. Wie unterschiedlich, auch dystopisch das ablaufen könnte. Das ist ein großes Thema im finalen Gewandhausmagazin. Und auf dessen allerletzter Seite stehen auch nochmal alle Autorinnen und Autoren, auch bereits Verstorbene, wie dieser Mann, der nicht nur singen, sondern auch herausragend zeichnen konnte und mit seinen Karikaturen lange Jahre das Gewandhausmagazin mitgeprägt hat, der Leipziger Tenor Martin Petzold. Ja.

0: Unvergessen der Leipziger Tenor Martin Pezold, der sogar seine Krebserkrankung im Gewandhausmagazin zum Thema machte. Überhaupt ein Mann mit unerschöpflich schöpferischem Humor. Dieses Lied spricht auch dafür aus der Bachzeit, dass Frauen zum Studieren auffordert, natürlich ein Skandal. Sperontes nannte sich der Komponist Johann Sigismund Scholze, von dem dieses Stück im Erstdruck der populären Leipziger Liedersammlung Singende Muse an der Pleiße erschien, und so nannte Martin Pezold zu Sperontes 300. Geburtstag auch sein Album mit eben solcherlei unerhörter Lieder, die als zu provokant doch schnell zensiert wurden. Und damit weiter hier bei Inside Gewandhaus mit dem Leipziger Musikleben. Das Leipziger Kammermusikfestival Conspirito startet am 12. September in seine 6. Auflage hier im Gewandhaus. Bis zum 20. geben sich dann auch in den Leipziger Komponistenhäusern, allesamt übrigens europäische Kulturerbestätten, die Stars der Kammermusikszene ein. Stell dich ein bei 8 Konzerten. Und mit dabei, wie immer auch, der Geiger Tobias Feldmann, den ich sprechen konnte, bevor er aufbrach zu einer Asien-Konzertreise. Was fasziniert ihn denn so an dem Leipziger Kammermusikfestival, dass er direkt am Tag nach seiner Rückkehr schon bei Conspirito einsteigt, Tobias Feldmann, in diesem Jahr?
1: Das Conspirito-Festival ist für mich jedes Jahr aufs Neue immer wieder ein echtes Highlight im Konzertkalender. Und gerade deswegen war es mir einfach ein sehr, sehr großes Anliegen, trotz einer Reise nach Südkorea zumindest in der zweiten Hälfte noch dabei sein zu können. Und für uns Künstler wie auch das Publikum ist es, denke ich, sehr, sehr spannend, diese sehr reiche musikalische Tradition der Musikstadt Leipzig auf ganz konzentrierte Art und Weise zu erleben. Man kann wahrscheinlich sagen, dass außer Wien und vielleicht noch Paris es kaum eine Stadt auf der Welt gibt mit so einer großen Komponistendichte. Und darüber hinaus hat unser künstlerischer Leiter Peter Bruns immer ein ganz besonders gutes Händchen, zum einen in der Auswahl der Künstler, zum anderen aber auch in der Auswahl der gespielten Werke, die auf extrem spannende Weise thematisch miteinander verknüpft werden. Ich entdecke dabei selbst auch immer wieder aufs Neue Werke von eher unbekannten Komponistinnen und Komponisten, die, wie sich jedes Jahr erneut auf verblüffende Weise feststellen lässt, doch zu Unrecht so selten erklingen.
0: Dazu wird gleich auch noch der künstlerische Leiter Peter Bruns was sagen. Tobias Feldmann, Sie gehören ja sozusagen zur Conspirito-Kernfamilie und sind überhaupt sehr Kammermusik erfahren. Können das Leipziger Festival also auch gut einordnen. Lassen Sie doch bitte alle, die Conspirito noch nicht live erlebt haben, ein bisschen Atmosphäre schnuppern. Was ist die Idee des Festivals, das Besondere? Wie muss man sich das vorstellen, jeweils vor Ort?
1: Die besondere Atmosphäre des Conspirito Festivals machen sicherlich zum einen die verschiedenen Konzertorte aus, zum anderen aber auch die spannenden Programme, die dort dargeboten werden. Und gleichzeitig herrscht in diesen Konzertorten teilweise eine echte Wohnzimmeratmosphäre, so möchte ich es mal nennen. Ich denke da insbesondere an das Schumann-Haus oder auch das Mendelssohn-Haus und die Kriegbegegnungsstätte, wo ja teilweise nur 30, 40, 50 Gäste im Publikum Platz finden. Ja, man muss ja auch sagen, dass Kammermusik ursprünglich eigentlich für solche Säle und Räume konzipiert war und eben nicht für große Philharmonien oder die Carnegie Hall. Und diese überschaubare Größe der Konzertorte bringt damit auch eine ganz besondere Kommunikation mit dem Publikum und auch eine echte Intimität mit sich. Und man ist im besten Sinne wirklich hautnah dabei.
0: In den 5 Komponistenhäusern, die genauso zur DNA der Musikstadt Leipzig gehören und bespielt werden wie die Thomaskirche, die von Mendelssohn gegründete Musikhochschule und das Gewandhaus, in dem also Conspirito am 12. September startet, mit Mendelssohns berühmtem Streichoktett. Das verpassen Sie eben, weil Sie da selbst noch auf Asientournee sind, Tobias Feldmann. Worauf im diesjährigen Festivalprogramm freuen Sie sich denn besonders?
1: Oh, das ist eine sehr schwere Frage und da fällt es mir wirklich schwer, mich auf ein Highlight festzulegen, denn wie in jedem Jahr bestehen die Konzertprogramme des Festivals aus einem bunten Strauß an verschiedenen Werken, zum einen eben bekanntere, zum anderen ja unter anderem auch an das Streichsextett Verklärte Nacht von Arnold Schönberg. Aber es gibt eben auch viele unbekannte Werke zu entdecken. Und wenn ich vielleicht mich auf ein Werk festlegen müsste, dann würde meine Wahl, denke ich, auf das Streichquartett von Fritz Kreisler fallen. Das darf ich, denke ich, auswählen, weil ich selbst auch nicht mitspielen werde bei diesem Werk. Leider muss ich sagen, denn ich muss zu meiner Schande gestehen, dass mir gar nicht bewusst war, dass der ja große Geiger Fritz Kreisler auch ein Streichquartett komponiert hat. Und das wird für mich dann auf Publikumsseite auch eine echte Entdeckung werden.
0: Da sitzen also die Musiker auch mitunter selbst staunend im Publikum bei Conspirito. Und ich stelle es mir auch freudvoll vor, mit so hochkarätigen KollegInnen zu musizieren wie Antje Weitaas, Peter Bruns, Pauline Sachse, um nur mal drei Namen rauszuheben. Dieses Mal gibt es zum ersten Mal eine Kooperation mit dem international renommierten Josef-Joachim-Violinwettbewerb, bei dem sie selbst ja auch Preisträger sind, Tobias Feldmann, genau wie Antje Weitaas und Pauline Sachse. Die amtierende Josef-Joachim-Preisträgerin Angela Chan wird in den kommenden Tagen die Conspirito-Musikerfamilie verstärken. Genauso der Cellist Yibai Chen, der 2026 Classic FM Rising Star und BBC New Generation Artist ist. Kann das fürs eigene Spiel auch nochmal einen Unterschied machen oder einen Impuls geben, wenn so ein junger Mensch neben und mit einem musiziert, Tobias Feldmann?
1: Ja, ich bin selbst auch ehemaliger Preisträger des Josef-Joachim-Wettbewerbs in Hannover und weiß daher aus eigener Erfahrung, wie wahnsinnig wertvolle diese Momente sind, in denen man schon im jüngeren Alter auch Auftrittserfahrung sammeln kann. Und darüber hinaus freut es mich außerdem, dass auch die Hochschule für Musik in Leipzig, wo ja einige Künstlerinnen und Künstler auch lehren, im Rahmen eines Stipendienprogramms einige Studierende als Akademisten beim Festival gemeinsam mit uns auftreten und wir ihnen auch eine Möglichkeit geben können, sich da zu integrieren und dem Publikum zu präsentieren. Unabhängig vom Alter ist es natürlich für alle Künstlerinnen und Künstler jedes Mal aufs Neue auch erfrischend, von den Ideen der anderen zu lernen und da auch Inspiration zu sammeln. Und dieser Spirit, den zeichnet die Kammermusik ja gerade auch aus, muss man sagen. Denn man tauscht beim Proben Ideen aus, die dann mit der nötigen Spontanität gepaart in eine gemeinsame Interpretation zusammengeführt werden. Und das ist, glaube ich, das Einzigartige in der Kammermusik im Allgemeinen.
0: Und das lässt sich hören bei Conspirito, dem Kammermusikfestival in Leipzig. Am 12. September geht's los im Leipziger Gewandhaus im Mendelssohn-Saal. Alle 8 Konzerte finden sich im Netz und dann fußläufig in der Innenstadt von Leipzig bis zum 20. September. Persönliche Eindrücke waren das vom Geiger Tobias Feldmann. Und die 6. Ausgabe von Conspirito findet auch im Rahmen von Tacheles statt, dem Jahr der jüdischen Kultur in Sachsen. Der künstlerische Leiter, Cellist Peter Bruns, schaut noch mal genauer übers Programm.
2: Ja, Tacheles. Wir reden nicht Tacheles, sondern wir spielen Tacheles. Und zwar geht es in unserem Festival dieses Jahr um das Verhältnis unserer großen Leipziger Romantiker zu ihren jüdischen Kollegen und Freunden. Wir wissen alle, wie Wagner über die Juden gedacht hat. Wir wissen auch, dass Schumann sehr enge jüdische Freunde hatte. Und wir wissen, dass Brahms derjenige war, der ganz aufrecht gegen Rassenhass aufgetreten ist. So wird auch unser erstes Konzert ein Stellvertreterkonzert. Brahms schickt zum Beispiel den jungen Karl Frühling, den er in Wien kennengelernt hatte. Karl Frühling, einige Generationen jünger als Brahms, ein begnadeter Komponist, der aber leider kaum seine Werke verlegen konnte wegen seines ethnischen Hintergrunds. Sein Klarinettentrio, was wir hören, steht also dem Brahmschen Klarinettentrio in nichts nach. Ein wunderbares Werk. Schumann schickt natürlich seinen engen Freund Mendelssohn mit seinem ganz bekannten Streichoktett, ein Schlager würde ich sagen, und von Beethoven hören wir dessen Egmont-Ouvertüre, aber Beethoven schickt Ignaz Moscheles vor, der diese Ouvertüre bearbeitet hat für eine ganz andere kammermusikalische Besetzung. Moscheles war nämlich derjenige, der im späten Alter von Beethoven ihm unheimlich geholfen hat, erstens seine Krankheit zu finanzieren, da Beethoven kein Geld übrig hatte dafür, für die Operation mit seinen Ohren zum Beispiel, der ihm auch half, seine Werke in England zu verlegen und der ihm überhaupt generell mit vielen Dingen unter die Arme gegriffen hat, wofür Beethoven ihm sehr dankbar war. Ich hoffe also, Sie ein wenig neugierig gemacht zu haben und würde mich über Ihr Kommen zu unserem Eröffnungskonzert im Gewandhaus im Mendelssohn-Saal sehr freuen.
0: Die Einladung von Peter Bruns zum Kammermusikfestival Conspirito geht am 12. September los und schon am 13. wird auch er hier gespielt, Friedrich Gernsheim, der schon als Teenager bei Moscheles, bei David und Hauptmann in Leipzig studierte, Klavier, Geige und Komposition. Gernsheim war später mit Brahms befreundet, selbst Musikdirektor, Kapellmeister, Lehrer, unter anderem von Engelbert Humperdinck, arrivierter Musiker. Die Nazis machten Tabula Rasa mit Gernsheims Werk, da war er längst tot, aber ihretwegen war er viel zu lang vergessen. In jüngster Zeit wird Friedrich Gernsheim wiederentdeckt, zum Beispiel hier vom Diogenes-Quartett.

Friedrich Gernsheim, gespielt vom Diogenes-Quartett. Gernsheim, der übrigens 1875 mal das Gewandhausorchester dirigiert hat, damals mit seiner ersten Sinfonie und Musik von Mendelssohn. Bei Conspirito Gernsheim zusammen mit seinem Lehrer Ferdinand Hiller, mit Josef Joachim und Robert Schumann zu hören, am 13. September im Schumannhaus. In der letzten Saison hatte er sein 40-jähriges Dienstjubiläum gefeiert, der Gewandhausorganist Michael Schönheit, der einzige festangestellte Konzertorganist in Deutschland. Er hat gleich zwei Orgeln zur Verfügung, die Wegscheider-Orgel und die große Schuke-Orgel. Im Laufe der Zeit ist ihm noch das Amt als Merseburger Domorganist zugewachsen. Er spielt also regelmäßig an der berühmten Ladegast-Orgel, an der auch schon Franz Liszt gesessen hat, und richtet als künstlerischer Leiter ab dem 12. September bis zum 20. die nunmehr 56. Merseburger Orgeltage aus. Es geht thematisch ins Musikland Ungarn, von der heiligen Elisabeth bis zum Buch mit sieben Siegeln. Und Michael Schönheit ist ja auch Leiter der Merseburger Hofmusik, und mit der eröffnet er die Orgelspielzeit 2026-27 hier am Leipziger Gewandhaus mit einem Paukenschlag, nämlich mit Liszts in Weimar begonnenen Oratorium, die Legende von der heiligen Elisabeth, Thüringens Landesheilige also. Ganz große Besetzung am 12. September neben der Merseburger Hofmusik mit dem Kollegium Vokale Leipzig, mit dem Gewandhaus Kinder- und Jugendchor, mit Danny Wilke an der Orgel und einem Solistenensemble unter Leitung von Michael Schönheit. Der Auftakt in die Orgelsaison, in der zum Beispiel auch Peter Ebbens erschütternder Orgelzyklus Hiob erklingen wird, Haydns sieben letzte Worte unseres Erlösers am Kreuze im Karfreitagskonzert und Marcel Duprés gewaltige Symphonie-Passion im Rahmen des Bachfestes. All das und illustre Gäste natürlich auch sozusagen in Michael Schönheits Arbeitszimmer im großen Saal des Leipziger Gewandhauses in dieser Saison. Alle Informationen natürlich dazu auch ganz ausführlich im Konzertprogrammbuch.

Thomas Fritsch und Michael Schönheit mit der Merseburger Hofmusik im dritten Satz Rondo, Moderator aus dem Gampenkonzert von Josef Fiala. Am 12. September startet Michael Schönheit also die Orgelsaison hier im Gewandhaus mit Franz Liszts großem Oratorium Die Legende von der heiligen Elisabeth. Auch diese Empfehlung bei Inside Gewandhaus, dem Magazin rund um die Aktivitäten von Gewandhaus und Gewandhausorchester. Sie können alles natürlich auch bei uns im Netz nachhören, gewandhausradio.de. An dieser Stelle danke fürs Interesse. Eine wohlklingende Zeit wünscht Beatrice Schwartner.

Orlando Gibbons, der Komponist und Tastenvirtuose, einer der bedeutendsten Meister der elisabethanischen Epoche. Alexandra Sostmann bei Gewandhausradio mit der Lord Salisbury Galliard.

0: Opa ohne Worte, o quante volte, die Aria aus I Capoletti e I Montecchi von Vincenzo Bellini, hier in der Bearbeitung für Trompete und Orchester. Matilda Lloyd wurde begleitet von der Britten Sinfonia unter Roman Gamba.
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0: Das Klavierkonzerte aus dem 18. und 19. Jahrhundert zumeist auch in einer Fassung für Klavierquartett oder Klavierquintett vorliegen, hat einen einfachen Grund. Sie konnten in solchen Kammermusikversionen auch beispielsweise in Salons oder in kleinerem Rahmen aufgeführt werden. Und das nicht immer zum Nachteil der Werke, die oft erst im kleinen Format ihre künstlerische Essenz freigeben. Hören wir Chopins Konzert in F-Moll Opus 21 in der Version für Klavier und Streichquintett. Der dritte Satz, Allegro Vivace, hier mit Kevin Kenner, begleitet vom Apollon Musaget Quartett und dem Kontrabassisten Slawomir Rosbach.

Kevin Kenner, das Apollon Mysaget Quartett und Kontrabassist Slawomir Roswach mit dem dritten Satz Allegro Vivace aus Frédéric Chopins Klavierkonzert F-Moll Opus 21 in der Fassung für Streichquintett und Klavier. Ausgesprochen subtile Lesart, die die tiefen Dimensionen des Werkes stilprägend zum Leuchten bringt. Gewandhausradio, auf der Agenda ein Lautensolo, eine Courante von Jakob Reis. Michael Gondko spielt auf einem restaurierten Instrument aus dem Jahr 1595.

0: Besonders klang schön diese Laute aus dem Jahr 1595. Michael Gondko mit einer Courante von Jakob Reis, einem polnischen Meister, der als Lautenist am französischen Hof reüssierte und in Paris starb.
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0: Damit auf die britischen Inseln. Durchaus bemerkenswert ist die Tatsache, dass insbesondere die englischen Neoromantiker eine ausgeprägte Nähe zur Renaissance-Musik ihres Landes zelebrierten. So auch Ralph Vaughan Williams. Das London Symphony Orchestra unter Sir Adrian Boult mit der Fantasia on Greensleeves.

Flagellation, eine Nummer aus Miroir de Peine des niederländischen Komponisten Hendrik Andriessen. Sopranistin Roberta Alexander an der Seite des Netherlands Radio Chamber Orchestra.

0: Andantino, der Kopfsatz aus der Sonate für Oboe und Klavier D-Dur Opus 166 von Camille Saint-Saëns. Eine Aufnahme mit Céline Moinet und Florian Uhlig.
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0: Kritik und Publikum waren sich einig. Mit den Einspielungen der württembergischen Sonaten von Carl Philipp Emanuel Bach war dem US-Pianisten Keith Jarrett ein weiterer künstlerischer Coup der Extraklasse gelungen. Geheimnis des Labels allerdings bleibt, warum die bereits 1994 aufgenommenen Bänder erst 2023 veröffentlicht wurden. Wie auch immer. Keith Jarrett mit der Sonate Nummer 4 in B-Dur von Carl Philipp Emanuel Bach.

Die Württembergische Sonate Nummer 4 B-Dur von Carl Philipp Emanuel Bach in der Lesart von Keith Jarrett. Gewandhausradio anliegt mit La Nuit et l'Amour, ein Zwischenspiel aus der Ode Symphonique Ludus pro Patria von Augusta Olmes. Patrick Davin dirigiert die Staatsphilharmonie Rheinland-Pfalz.

0: Ernest Bloch from Jewish Life. Der Kopfsatz Prayer, Andante Moderato, gegeben von Cellist Edgar Moreau und dem Luzerner Sinfonieorchester unter Michael Sanderling.
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1: Mit Martin Hoffmeister. Herzlich willkommen.

Xu Xiaomei, die chinesisch-französische Pianistin, sie lebt seit Jahrzehnten insbesondere für den Tastenkosmos von Johann Sebastian Bach entlang von Einspielungen und Konzerten. Dabei ging und geht es ihr nie um künstlerische Verrichtung im konventionellen Sinne. Vielmehr geht es um Tiefenerkundungen und Transzendenz, um die Feier absoluter Versenkung in eine Musik, die immer auch über sich selbst hinausweist. Als erste Künstlerin überhaupt spielte Xu Xiaomei Bachs ikonische Goldberg-Variationen an Bachs letzter Ruhestätte in der Thomaskirche in Leipzig. Ein Konzert, das verdienstvollerweise in Bild und Ton für DVD und CD aufgezeichnet wurde. Als Entree dieser Stunde die Aria, gegeben von Xu Xiaomei, ein in Klang gegossenes Gebet.

Aus dem Ballet des Muses von Jean-Baptiste Lully, Orphée et Huit Tranciens. Ein Ensemble, um Gambist Robin Faro und Flötist Julien Martin musizierte. Epochen nach Lully dominierte Claude Debussy als stilprägende Größe das französische Musikgeschehen. Das Orchestre National de Lyon unter June Merkel mit En Bateau aus der Petite Suite des Impressionisten, bearbeitet für Orchester von Henri Busset.

En bateau aus der Petite Suite von Claude Debussy, diese Nummer. June Merkel dirigierte das Orchestre National de Lyon. Mit dem Lyonnaiser Klangkörper hat Merkel sämtliche Orchesterwerke des Franzosen eingespielt, die 9-CD-Box hoch dekoriert. Zu den heute weniger populären Zeitgenossen Debussys zählen Benjamin Godard und Théodore Dubois. Durchaus erkenntniszeitigend, die unterschiedlichen Klangsprachen zu vergleichen. Hören wir zunächst aus Godards Trois Fragments Poétiques, Opus 13, Lamartine. Sodann Théodore Dubois' Pourquoi les oiseaux chantent.

Klangsprachen der zweiten Hälfte des 19. Jahrhunderts in Frankreich. Brussels Philharmonic unter Pierre Dumuseau, zunächst mit Benjamin Godards Lamartine, zuletzt mit Théodore Dubois' Pourquoi les oiseaux chantent. Tenor Cyril Dubois. In die spanische Renaissance damit. Von entscheidender Bedeutung für die Musikszene des Landes im 16. Jahrhundert war der Komponist Luis de Narváez. Kaum etwas ist über seine Biografie bekannt, seine Werke allerdings finden sich in zahlreichen Quellen hoch gerühmt. Mille Regrets, Mitglieder des Ensemble La Tempête musizieren.

Die Welten der Renaissance und des Barock im Dreiklang. Nach Louis de Navailles Miniatur Mille Regrets, eine Sinfonia aus Nicola Porporas Kantate Dorindo Dormi Ancor mit dem Ensemble Nuovo Aspetto und zuletzt John Bennetts Song Venus Birds Whose Mournful Tunes, vorgetragen von Counter Andreas Scholl, begleitet von Lautinist Julian Bär und dem Concerto di Violis. Ja, eine apart gesättigte Melancholie liegt über dieser Stunde, eine Melancholie, die verweist auf den Kern tiefgreifender Musikerfahrung. Edward Grieg, Solvegs Lied. Ole Christian Rüth am Pult des Bergen Philharmonic Orchestra.

Edvard Griegs Klangkosmos, unbedingter Teil der DNA des Bergen Philharmonic Orchestra. Für die Per-Gynt-Suiten am Pult des Orchesters Ole Christian Rüth. Aus der zweiten Suite, Opus 55 des Norwegers, hörten wir Solvegs Lied. Gewandhausradio und zu den solitären Werken der Musikgeschichte zählen fraglos die des griechisch-armenischen Schriftstellers, Philosophen, Choreografen und Komponisten George Ivanovich Gurdjieff. Bajati in klangtransformierte religiöse Versenkung. Anja Lechner und Vassilis Zabropoulos.

Fairest Isle aus Henry Purcells zweiter Semi-Oper King Arthur, der wohl populärste Song des englischen Barockmeisters. Eine Hommage an England und in diesen Tagen fast so etwas wie eine inoffizielle Nationalhymne. Counter Jakob Josef Orlinski begleitet von Michael Biel. Nach Italien, idealtypisch aufgehoben in den Händen des Ensembles Sonatori della Rosa Marca, die Sonata Opus 8 La Bassa Donna von Giovanni Legrenzi.

Giovanni Legrenzi, die Sonata Opus 8 La Bassa Donna in der Lesart des Ensembles Sonatori della Giosa Marca. Im Canzionero de Palacio, einem Liederbuch, das vor über 100 Jahren im Königspalast von Madrid entdeckt wurde, befindet sich auch diese Preziose von Juan del Encina. Mas vale trocar. Besser ist es, einzutauchen, Freud gegen Leid, als ohne Liebe zu sein. Wenn sie ihre Gunst gewährt, ist es wonnevoll zu sterben, doch zu leben ohne Liebe hieße gar nicht erst zu leben. Das Ensemble Gilles Binchois, Leitung Dominique Veillard.

Laut Tenist Rolf Liesle war sein bevorzugtes Tonstudio ein Ort abseits der Zivilisation in der Weite des südnorwegischen Niemandslandes. Ein Ort, der den Fokus auf das Wesentliche zulässt, der steht für verdichtete Klangkunst, ausgefaltet auf Laute, Barockgitarre oder Kitarone. Wir hörten Liselewand mit der Toccata Quinta von Johann Hieronymus Kapsberger. Skandinavische Klänge aus der Spätromantik begleiten uns im Folgenden mit Wilhelm Stenhammers Schauspielmusik zu Shakespeares Komödie »Was ihr wollt«.

0: Wilhelm Stenhammer aus der Schauspielmusik zu William Shakespeares Was ihr wollt, diese Nummer 17, Lento Grazioso. Arvo Vollmer dirigierte das Helsingborg Symphony Orchestra.
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1: Und zu diesem Konzertabend im Zeichen von drei Pianistenlegenden begrüßt sie Martin Hofmeister. Auf der Agenda bis 22.30 Uhr Konzertmitschnitte aus polnischen, österreichischen und deutschen Archiven mit Granden der Szene wie Arthur Rubinstein, Gesa Ander und Friedrich Gulda. Pianisten entsprechend, die für deutlich konträre pianistische Stile und Traditionen standen. Rubinstein starb 1982 in Genf, Ander 1976 in Zürich, Friedrich Gulda schließlich im Jahr 2000 in Steinbach am Attersee. Die Diskografie aller drei Pianisten ist immens und umfasst sämtliche Schaffensphasen. Unter den Studioaufnahmen findet sich so manche Referenz, die Live-Mitschnitte aber zeitigen in den meisten Fällen eine spezifische Aura, die diese solitären Musikerpersönlichkeiten und ihre Kunst in besonderer Weise spiegelt. Damit zunächst zu Arthur Rubinstein. 1887 in Lodz geboren, blieb der Exilpole seiner Heimat und Geburtsstadt Zeit seines Lebens eng verbunden. Zum 60. Jahrestag der Philharmonie Lodz im Mai 1975 hatte ihn die Stadt zum Jubiläumskonzert geladen. Auf dem Programm standen Frédéric Chopins F-Moll-Konzert und Beethovens 5. Opus 73. Es sollte für den damals 88-jährigen Rubinstein, der im Jahre darauf sein letztes Konzert in der Londoner Wigmore Hall geben sollte, nicht nur Triumph, sondern ein hochemotionales Ereignis werden, bei dem er noch einmal pianistische Eleganz, Kolorierungsraffinement, poetische Potenziale, solitäre Rubati, Übersicht und seinen balancierten pianistischen Aristokratismus auszuspielen wusste. Kaum der Erwähnung wert, dass Rubinstein und Chopins Werk früh zum Perfect Match avancierten. Frédéric Chopin, Konzert für Klavier und Orchester F-Moll Opus 21. Die Sätze Maestoso, Larghetto und Allegro Vivace. Arthur Rubinstein wird begleitet vom Sinfonieorchester der Philharmonie Lodz unter Henrik Tyss.

Ende Mai 1975, Arthur Rubinstein gibt sein letztes Konzert in Polen. In der Philharmonie Lodge auf dem Programm stand unter anderem Frédéric Chopins F-Moll-Konzert Opus 21. An der Seite von Rubinstein das Sinfonieorchester der Philharmonie Lodge unter Henryk Csizs. Der Mitschnitt erschien beim Label des Chopin-Institutes Warschau. Gewandhausradio, die Sendung heute im Zeichen stilbildender Pianistenlegenden. Was uns führt zu Geza Ander. Der Schweizer ungarischer Provenienz ließ sich nach dem Zweiten Weltkrieg dauerhaft in Zürich nieder. Seine 35-jährige Karriere führte ihn nicht nur in die bedeutenden Konzertsäle rund um den Globus, sondern beispielsweise auch über 20 Jahre hinweg zu den Salzburger Festspielen und den internationalen Musikfestwochen Luzern. Anders stilbildende Pianistik war stets gekennzeichnet durch Texttreue, allerdings ohne die Idee, die Kategorie der Nachschöpfung aus dem Auge zu verlieren. Ander intendierte, intellektuelle Durchdringung und spirituelle Potenziale zu versöhnen, was auch bedeutet, die Balance zwischen Kontrolle und Spontaneität herzustellen. Wie er selbst bemerkte, habe er vor diesem Hintergrund das meiste in Konzerten von Wilhelm Furtwängler gelernt. Hören wir Ander in einem Mono-Live-Mitschnitt von den Internationalen Musikfestwochen Luzern aus dem Jahre 1963 mit dem Klavierkonzert Nummer 1 D-Moll Opus 15 von Johannes Brahms. Bemerkenswert, wie Solist und Dirigent Karl Böhm hier symphonische Kraft und den physisch aufreibenden Klavierpart dialogisch subtil gestalten, wie sie gleichzeitig Intensität und Transparenz balancieren. Geza Ander und Karl Böhm am Pult des Philharmonia Orchestra 1963 live in Luzern.

Johannes Brahms, das Klavierkonzert Nummer 1 D-Moll Opus 15, gegeben von Gesa Ander an der Seite des Philharmonia Orchestra unter Karl Böhm. Ein Live-Mitschnitt des Schweizerischen Radios aus dem Jahr 1963 von den Internationalen Musikfestwochen Luzern. Gewandhausradio, heute mit historischen Live-Aufnahmen der Pianisten Arthur Rubinstein, Gesa Ander und Friedrich Gulder. Letzterer, der Wiener, Exzentriker und bisweilen auch Enfant terrible, pflegte, ja zelebrierte das Unkonventionelle, kümmerte sich kaum um die Usancen des Konzertbetriebs. Experimentelle Konzertformate oder Ausflüge in den Jazz unterstrichen seine Nähe zum Nonkonformen, was Gulder künstlerisch gesehen allerdings niemals ins Abseitige führte. Im Gegenteil, seine Pianistik blieb bis zuletzt State of the Art, forcierte Motorik, höchste Transparenzwerte und die bis zur Abstraktion getriebene, glasklare, diamantene Strahlkraft des Anschlags. Denken wir etwa an seine Einspielungen von Bachs Das wohltemperierte Klavier, den Beethoven-Sonaten oder Mozart-Klavierkonzerten. Er selten zu finden in Gulders opulenter Diskografie Aufnahmen mit Werken Robert Schumanns. Umso bedeutungsvoller der Live-Mitschnitt aus dem Wiener Konzerthaus von 1956. Da spielte er, damals 26-jährig, Schumanns Konzert A-Moll Opus 54 an der Seite der Wiener Symphoniker unter Josef Kalbert. Was für eine seltene Paarung. Und schnell wird deutlich, dass Gulder das Werk zu entschlacken, zu deromantisieren sucht. Robert Schumann, Klavierkonzert A-Moll Opus 54. Die Satzüberschriften Allegro affettuoso, Intermezzo, Andantino grazioso und Allegro vivace.

Gewandhausradio, wir brachten das Klavierkonzert A-Moll Opus 54 von Robert Schumann. Solist Friedrich Gulda wurde in diesem Live-Mitschnitt aus dem Wiener Konzerthaus aus dem Jahr 1956 begleitet von den Wiener Symphonikern unter Josef Kalbert. Ja, seine pianistische Werf, seine forcierte, hochenergetische Spielhaltung, an der hat Gulda bis zuletzt festgehalten. Besonders signifikant zeigte sie sich entlang seiner Mozart-Exegesen. Zu den von Gulda meist aufgeführten Werken zählte fraglos Mozarts Konzert Nummer 20 D-Moll Köchelverzeichnis 466. Referenz etwa die Studioaufnahme mit Claudio Abbado und den Wiener Philharmonikern. Fast noch ungestümer, zugespitzter agierte Gulda bei folgender Live-Aufnahme aus dem Münchner Gasteig vom Flügel die Münchner Philharmoniker dirigierend. Im Juli 1986 ging das Konzert während des Münchner Klaviersommers über die Bühne. Friedrich Gulda und die Münchner Philharmoniker mit dem Klavierkonzert Nummer 20 D-Moll Köchelverzeichnis 466 von Wolfgang Amadeus Mozart. Die Sätze Allegro, Romanze, Allegro assai.

Gewandhausradio. Mit diesem Live-Mitschnitt aus dem Münchner Gasteig, aufgezeichnet beim Münchner Klaviersommer im Sommer 1986, ging diese Konzertsendung zu Ende. Wir brachten Aufnahmen mit den Pianisten Arthur Rubinstein, Gesa Ander und Friedrich Gulda. Zuletzt hörten wir Gulda, flankiert von den Münchner Philharmonikern, mit dem Konzert Nummer 20 D-Moll, Köchelverzeichnis 466 von Wolfgang Amadeus Mozart. Mit Dank für Ihr Interesse wünscht Ihnen Martin Hofmeister einen angenehmen Abend.

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Klangpracht und stilistische Eleganz, eine Entdeckung auf sämtlichen Ebenen. Die Concerti Grossi des portugiesischen Barockmeisters Antonio Pereira da Costa. Wenig weiß man über dessen Biografie, gewiss sind sein Status als geweihter Priester und seine Funktion als Kapellmeister an der Kathedrale von Funchal. Für die exquisite Einspielung der Concerti zeichnet das Ensemble Boncourt verantwortlich.

Das Debütalbum der kanadischen Pianistin Sophia Liu versammelt Werke von Franz Liszt und Frédéric Chopin. Wir hörten die Mazurka Nummer 2 im Moll Opus 17 von letzterem. Damit bei Gewandhausradio ins Herz des telemannschen Klangkosmos einer Welt überbordender Varianz, fernab jeglichen Formalismus, die im Übrigen auch andere europäische Musiksprachen seiner Epoche ventiliert. Das Ensemble des Ombres und Flötist Sylvain Sartre mit dem zweiten Satz G aus dem Pariser Quartett Nummer 6 in E-Moll.

Sylvain Sartre und das Ensemble Les Ombres mit dem zweiten Satz G aus dem Pariser Quartett Nummer 6 E-Moll von Georg Philipp Telemann. Ebenfalls von der historischen Spielweise geprägt, die folgende Lesart von Mozarts Violinkonzert Nummer 2 D-Dur Köchelverzeichnis 211. Solist Christoph Konz und das Ensemble Les Musiciens du Louvre mit dem dritten Satz Rondo Allegro.

Christoph Konz und das Ensemble Les Musiciens du Louvre mit dem dritten Satz Rondo Allegro aus dem Konzert für Violine und Orchester Nummer 2 D-Dur, Köchelverzeichnis 211 von Wolfgang Amadeus Mozart. Ins 19. Jahrhundert damit, zu Chormusik von Heinrich von Herzogenberg. Aus 12 deutsche Volkslieder aus dem 15., 16. und 17. Jahrhundert für gemischten Chor Opus 35, Es geht eine dunkle Wolken rein. Markus Utz leitet das Ensemble Cantissimo.

Wilhelm Stenhammer aus der Sammlung Spätsommernächte, Opus 33, die Nummer 5, Bocco Allegretto, Pianist Niklas Sivelöf. Gewandhausradio, zu den britischen Inseln hatte bekanntlich Felix Mendelssohn Bartholdy ein besonderes Verhältnis. Dort schuf er einige maßgebliche Werke, dort feierte er mit seiner Musik große Erfolge. Zu den englischen Dirigenten, die Mendelssohns Werk besonders zugewandt sind, zählt Edward Gardner. Er hat bereits dessen komplettes sinfonisches Werk eingespielt. Aus der zweiten Sinfonie B-Dur, Lobgesang, hier ein Ausschnitt aus dem ersten Satz, Allegretto und Bocco Agitato. Gardner am Pult des City of Birmingham Symphony Orchestra.

Allegretto und Poco Agitato aus der zweiten Sinfonie in B-Dur, Lobgesang von Felix Mendelssohn Bartholdy. Edward Gardner dirigierte das City of Birmingham Symphony Orchestra. Bologna, seine Heimatstadt, blieb zeitlebens auch seine Hauptwirkungsstätte. Hier fungierte er als Kapellmeister und Cellist, hier schrieb er 10 Opern, 4 Oratorien, Instrumentalmusik und geistliche Werke. Die Rede ist vom italienischen Barockmeister Domenico Gabrieli. Aufliegt dessen Sonate Nummer 4 D-Dur. Joachim Schäfer, Piccolo-Trompete, wird begleitet von den Bratislava Chamber Soloists.

Gagliarda Bella, Harfenmusik von Fabrizio Dentice, gegeben von Mara Galassi. Der neapolitanische Renaissancemeister fungierte als Lautenist, Gambist und Komponist, insbesondere in Rom und Parma, wo er in Diensten des Adels stand.

Vincenzo Tomasini als Vorlagen für die Suite, die gut gelaunten Frauen, dienten ihm ausgewählte Sonaten von Domenico Scarlatti. Non presto in tempo di ballo, so überschrieb der Italiener die Nummer 4 der Suite. Robert Reimer am Pult der Deutschen Radiophilharmonie Saarbrücken-Kaiserslautern.

Eine Bagatelle für Violoncello und Orchester aus dem Jahr 1911 von John Ireland. Raphael Wallfisch wurde begleitet vom Orchestra of the Swan unter David Curtis. Gewandhausradio, Franz Danzi, ein Zeitgenosse Wolfgang Amadeus Mozarts, ein Komponist, der nicht die Delikatesse eines Mozarts erreichte, aber virtuos und geschmackssicher zu komponieren wusste, wovon Zeugnis ablegt, beispielsweise sein Klavierkonzert Es-Dur Opus 4. Der dritte Satz daraus, Allegretto, jetzt mit Nare Agamanian, begleitet vom Münchner Kammerorchester unter Howard Griffith.

Bereits mit 19 Jahren gewann sie den legendären Tschaikowski-Wettbewerb in Moskau, die armenische Pianistin Nare Argamanyan. Hier war sie zu vernehmen mit dem dritten Satz Allegretto aus dem Klavierkonzert in Es-Dur Opus 4 von Franz Danzi. Howard Griffith am Pult des Münchner Kammerorchesters. Bereits mit 19 Jahren starb in Paris der baskische Komponist Juan Crisóstomo de Arriaga. Insbesondere seine Streichquartette und die Sinfonie in D-Dur geben beredte Beispiele seiner künstlerischen Potenziale ab. Concerto Köln mit dem vierten Satz Allegro con moto aus der Sinfonie.

Das Ensemble Concerto Köln mit dem Finalsatz aus der Sinfonie D-Dur von Juan Crisóstomo Arriaga. Gewandhausradio. Eintritt, so nannte Robert Schumann die Nummer 1 seiner Waltz-Szenen Opus 82. Maria Joao Pires.

0: Eintritt, die Nummer 1 der Waldszenen, Opus 82 von Robert Schumann, in der Lesart von Maria João Pires.
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Giuseppe Antonio Brescianello, das Konzert für Violine, Oboe, Streicher und Basso Continuo G-Moll, der dritte Satz Allegro. Das La Cetra Barockorchester Basel musizierte unter der Leitung von Václav Lux.

0: Georg Muffat, der deutsch-französische Komponist, Organist und Hofkapellmeister, ein Mann von eminenter Bildung, weit gereist und mit den vielfältigen Stilen seiner Zeit wie wenige vertraut. Der Konzerte bzw. der Sonatensammlung Armonico Tributo des kosmopolitischen Barockmeisters haben sich Dirigent und Cembalist Lars Ulrik Mortensen und das Ensemble Concerto Kopenhagen gewidmet und damit führende Musiker der skandinavischen alte Musikszene. Zum Auftakt der zweite Satz Allegro e Presto aus der ersten Sonate Muffats.
1: Gewandhausradio, bleiben wir in der Barockzeit. Und welche Klangpracht Jean-Baptiste Lully zu entfalten wusste, um die royale Hochzeit von Ludwig des 14. und der spanischen Infantin Maria Theresa 1660 angemessen zu rahmen, das hören Sie jetzt mit Les Espagnols. Vincent Dumestre leitet das Ensemble Les Poèmes Harmoniques.

0: Les Espagnols, das Ensemble Les Poèmes Harmoniques, musizierte unter Vincent Dumestre. Fraglos war das eine Jahrhunderthochzeit, die des französischen Königs Ludwig XIV. Und der spanischen Infantin Maria Theresa. Jean-Baptiste Lully, der hochdekorierte Hofkomponist in Versailles, trug mit seiner Musik dazu bei, das Ereignis auch klanglich opulent auszustatten.
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0: Wenn stilbildende Jazzpianisten die Saiten wechselten und sich im Feld der Klassik versuchten, dann zeitigte das in den vergangenen Jahrzehnten nicht immer die erwünschten Erfolge. Nicht so bei Granden wie etwa Chick Corea, Enrico Piranunzi oder insbesondere Keith Jarrett. Letzterer überzeugte mit bemerkenswerten Einspielungen, beispielsweise von Werken Bachs, Händels, Mozarts oder Schostakowitschs. Zur Referenzaufnahme schließlich avancierten die Exegesen der württembergischen Sonaten von Carl Philipp Emanuel Bach. Wir hörten den dritten Satz Allegro aus der Sonate Nummer 4 in B-Dur.
1: Sie empfangen Gewandhausradio und auf der Agenda im Folgenden ein Werk von Antonín Dvořák. Allegro scherzando, so ist die Bagatelle Opus 47 des böhmischen Komponisten überschrieben. Dennis Russell Davies am Pult der Philharmoniker aus Brünn.

0: Die Bagatelle Opus 47 von Antonín Dvořák, gegeben von Brno Philharmonic unter Dennis Russell Davies.
1: Damit in die Klangwelt der englischen Neoromantik. Bariton Roderick Williams orchestrierte einige Songs von Komponisten aus der ersten Hälfte des 20. Jahrhunderts, darunter Lieder von John Ireland. Und wie viele seiner komponierenden Kollegen ließ er sich nicht selten von den bukolischen Landschaften der britischen Inseln vom Meer inspirieren. Sea Fever, Roderick Williams, begleitet vom Halley Orchestra unter Mark Elder.

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0: Von John Ireland, Sea Fever. Bariton Roderick Williams wurde begleitet vom Halley Orchestra, dirigiert von Sir Mark Elder.
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2: Zeit für Musik von Georg Philipp Telemann. Anliegt der fünfte Satz Repas aus dem Divertimento für zwei Hörner, zwei Flötenstreicher und Basso Continuo in S-Dur, Werkeverzeichnis 5021. Das Ensemble La Stagione Frankfurt spielt unter der Leitung von Michael Schneider.

0: Georg Philipp Telemann, das Divertimento für zwei Hörner, zwei Flöten, Streicher und Basso Cantino Estor. Repas, den fünften Satz daraus in der Lesart von La Stagione Frankfurt unter Michael Schneider.
1: Nach Frankreich, nicht eben zu den populären Werken von Camille Saint-Saëns, zählen dessen fünf Sinfonien. Entsprechend überschaubar sind die im Katalog verzeichneten Einspielungen. Umso bemerkenswerter, dass Christian Macellaro für sein erstes CD-Projekt als Chefdirigent des Orchestre National de France diesen Werkekosmos auswählte. Die zu Lebzeiten nie aufgeführte erste Sinfonie in A-Dur schrieb Saint-Saëns mit gerade einmal 15 Jahren. Hören wir den dritten Satz Scherzo Vivace. Christian Macellaro leitet das Orchestre National de France.

0: Von Leichtigkeit, Formbewusstsein und apartem Kolorit getragen, dieses Frühwerk von Camille Saint-Saëns. Balanciert gelesen vom Orchestre National de France unter Christian Macellaro. Gespielt wurde der dritte Satz Scherzo Vivace aus der Sinfonie Nummer 1 A-Dur des Franzosen.
1: Gewandhausradio, weiter mit einer Preziose von Frédéric Chopin. Der spanische Pianist Alejandro Algarra mit dem Prälude Nummer 10 Cis-Moll, Opus 28.

0: Gewandhausradio mit exquisiten Klängen aus der Spätrenaissance. Giacco Amor non ti credio. Das Ensemble Concerto di Margherita mit Musik des italienischen Sängers und Komponisten Giovanni Giacomo Castoldi.
1: Kommen wir zu Edvard Grieg und dessen Peer Gynt Suite. Tuomo Twette arrangierte die Musik für Hardanger Fiedel bzw. Violine und Streichorchester. Damit ist das Ganze fraglos ein idealtypisches Tableau für die norwegische Geigenvirtuosin Ragnhild Hemsing. Aus Peer Gynt hier Solveigs Lied an der Seite von Ragnhild Hemsing, die Trondheim Soloists.

0: Solveigs Lied aus Peer Gynt, das norwegische Nationalepos, haben die Geigerin Ragnhild Hemsing und die Trondheim-Soloist zu neuem Leben erweckt.
1: Sie hören Gewandhausradio und im Fokus jetzt die Klarinette. Neben den Konzerten von Karl-Maria von Weber und Louis Spohr zählen die drei Klarinettenkonzerte des Finnen Bernhard Henrik Kosell zu den brillantesten Konzerten im Zeichen des Instrumentes. Der Komponist selbst reüssierte als vorzüglicher Klarinettist und vermochte entsprechend die Potenziale des Instrumentes effektvoll auszuloten. Bernhard Kosell, Rondo Allegretto Maggiore, Pio Vivo, der dritte Satz aus dem Konzert Nummer 2 in F-Moll, Opus 5. Eine Aufnahme mit Michael Collins und dem Swedish Chamber Orchestra.

0: Michael Collins, der Solist in dieser Aufnahme des Klarinettenkonzertes Nummer 2 F-Moll Opus 5 von Bernhard Crossell. Wir brachten den dritten Satz Rondo Allegretto Maggiore Più Vivo. Collins wurde vom Swedish Chamber Orchestra begleitet.
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2: US-Gitarrist Ralph Towner und The Reluctant Bride.

von enorm durchsichtiger Faktur. Ralph Towner, The Reluctant Bride, eine Nummer geschrieben zur Aufführung während einer Shakespeare-Aufführung. Und tatsächlich scheinen Idiome englischer Lautenmusik in dieser Musik durch. Eine Aufnahme mit dem Komponisten.

0: Johann Sebastian Bachs Konzert für vier Klaviere und Streicher a-Moll, Werkeverzeichnis 1065, der erste Satz Allegro. Die Solisten der Einspielung: David Vry, Jacques Rouvier, Emmanuel Christian und André Vigereux wurden begleitet vom Orchestre National du Capitole de Toulouse.
1: Von deutlicher Affinität zum Werk Bachs getragen, erweist sich in wesentlichen Details die Musik des hierzulande noch relativ unbekannten britischen Komponisten und Dirigenten Christopher Wilson, der sich um die Wende vom 19. zum 20. Jahrhundert vor allem mit Bühnenmusik einen Namen machte. Hier ist die Suite für Streichorchester, der vierte Satz Bourré, Vivace Trio, Menno Mosso. Douglas Bostock dirigiert das Südwestdeutsche Kammerorchester Pforzheim.

Der vierte Satz, Bourrée, Vivace Trio, Menno Mosso aus der Suite für Streichorchester von Christopher Wilson. Douglas Bostock am Pult des Südwestdeutschen Kammerorchester Pforzheim. Das Ensemble und sein Chefdirigent mit großer Nähe zur englischen Musik des frühen 20. Jahrhunderts.

0: Interlude im Duo bei Gewandhausradio, die Brüder Julian und Roman Wasserfuhr. Der eine Pianist und Komponist, der andere Trompeter und Flügelhornist. Beide insbesondere dem Jazz zugetan, doch immer wieder gelingen ihnen klassisch inspirierte Kleinodien wie diese, dem Lyrischen, der Melodie und Schlichtheit verpflichtet.
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0: Johann Joachim Quanz, der dritte Satz Presto aus dem Flötenkonzert in G-Dur, gegeben von Dorothee Kunst und dem Göttinger Barockorchester unter Antonius Adamske.
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Aus der Oper Enrico Leone von Agostino Steffani, diese RG, gegeben von den Sonatori della Giosamacca. Wir bleiben in Italien mit Musik von Luigi Boccherini. Das Ensemble Neues Berliner Kammerorchester unter Michael Erxleben mit dem vierten Satzfinale aus der Sinfonie Nummer 13 C-Dur Opus 37 Nummer 1.